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Mit Christel Prager und Musik kennt keine Grenzen, habe ich meine heutige Wiener Melange begonnen. Weiter geht es mit dem Innviertler Packel und June Marconi, A Glanz Latte.

Das war Katja Brauneis mit Das Lerchel von Herrn Heuss. Wann im Himmel droben täten die Schrammen spülen, das hören wir von den Wiener Artschrammen.

hinaus in den Wienerwald. Das war der Walter Geidos. Und nun kommen die Sunset Farm mit Horst Kmähler. Nach Haus zu dir, mein Wien.

Von Mike Steindl haben wir Ich kenn ein kleines Wegerl, na wo, im Helenental, natürlich. Ja, und jetzt kommt das Gurus Schramme Quartett mit Herrgott aus Stahl in einer ganz speziellen Fassung.

Von Carlo Kerber haben wir nach 4/4 Wein gehört. Ich hab die ganze Nacht von mir geträumt. Ja, Fritz Glaser singt uns diesen Titel.

das waren jetzt Fredi Gradinger und Kurt Stromer mit dem Donauinsellied. Ja, und vom Alpenland Sepp und Co. hören wir Ich fahr mit dem Taxi.

vom Dur Hofbauer nehme es haben wir. Ich bin der Präsident vom Pimperlverein. Und jetzt wird es einmal klassisch. Renate Holm mit Liebe, du Himmel auf Erden.

Übers Herz von einem echten Werner haben Katharina Wienand und Andreas Ertl gesungen. Weiter geht es nun mit Otto Hablit und der Vollstadt-Kombo. Was ich dir wünsche.

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1: 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Ja, und damit neigt sich auch meine heutige Wiener Melange wieder dem Ende entgegen. Ich hoffe, die Sendung hat euch gefallen und ihr schaltet das nächste Mal wieder ein. Ich bedanke mich fürs Zuhören. Bedanken möchte ich mich natürlich auch bei Radio Wienerlied.at für die ganz hervorragende Zusammenarbeit. Wenn ihr irgendwelche Wünsche oder Anregungen zu meiner Wiener Melange habt, dann schreibt mir ein E-Mail an wiener-melange@gmx.at. Und nach Möglichkeit werde ich die Wünsche natürlich gerne erfüllen. Im Hintergrund hören Sie schon ein Wienerlieder-Potpourri mit Höllwart. Ja, und mit einem herzlichen Servus aus Wien verabschiedet sich euer Crazy Joe.

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Von 1974 bis 1983 lieferte die britische Soul- und Funkband Hot Chocolate etliche Erfolge ab. Freilich, nicht jeder Titel war ein Nummer-1-Hit, aber Everyone's a Winner klingt verdächtig danach.

wird immer wieder gerne aufgelegt. Hot Chocolate. '77 Singles hat der aus Südafrika nach Deutschland eingewanderte Schlagerstar Howard Carpendale auf den Markt gebracht. Inzwischen ist er, glaube ich, nach Florida weitergewandert. Aber am 24. Februar 1975, da hieß die aktuelle Nummer Deine Spuren im Sand. Damit landete Howard Carpendale in der Schweiz auf Nummer 2, in Deutschland auf Nummer 3 und in Österreich auf Nummer 5 der Hitparade.

Lulei, Lulei, Lulei. Na, da war der Textschreiber doch ein bisschen überfordert beim Howard Carpendale. Und da passt jetzt der britische Popsänger Cliff Richard gut drauf, hat auch er doch am Beginn seiner Karriere in den 60er Jahren sehr viele Lieder auf Deutsch gesungen. In den 70ern, da hat er dann damit aufgehört, wie der 1970 veröffentlichte Song Goodbye Sam, Hello Samantha beweist. Und seit er von der Königin Elisabeth zum Ritter geschlagen wurde, müssen wir ihn auch als Sir Cliff Richard ankündigen.

Ja, ja, goodbye Cliff Richard. Musik aus dem sonnigen Süden ist nun angesagt. Johannes der Schöne in Italien, besser als Gianni Bella bekannt, ist ein waschechter Sizilianer, der seine Karriere in den Bars von Catania am Fuße des Vulkans Etna begonnen hatte. International bekannt wurde Gianni Bella 1976, nachdem er das Sanremo Musikfestival mit dem Lied Non si può morire dentro für sich entscheiden konnte. Übersetzt heißt der Song etwa so viel wie Du sollst nicht alleine daheim sterben. Nun, nachdem wir die Sendung gemeinsam anhören, hoffe ich, das wird auch nicht passieren. Gianni Bella.

Gianni Bella. Für diese Aufnahme hat er übrigens in Italien eine goldene Schallplatte bekommen, was bei uns jetzt vielleicht manche nicht glauben werden, aber es war so. Auch im sonnigen Süden, aber etwas westlicher, da liegt Spanien. Dort war ein gewisser Julio Iglesias auf dem besten Weg, ein Fußballstar zu werden. Doch dann begann er zu singen und wurde ein international bekannter Interpret. Und so hat er in den 70er Jahren auch viel auf Deutsch gesungen, wie 1978 den Titel Du bist die Sonne in meinen Augen. Julio Iglesias.

Wir machen einen Sprung über den großen Teich nach Texas und treffen dort auf Chris Christopherson, der in seiner 50-jährigen Karriere alleine in den USA 7 Millionen Alben verkauft hat. Ich korrigiere, 7 Millionen und ein Album, denn ich habe auch eine LP von ihm aus den USA mitgebracht. Und noch eine Zahl verwirrt, nämlich das Erscheinungsjahr des Nummer 1 Country Songs Why Me. Laut Wikipedia ist dieser Titel 1973 in den Charts gewesen, laut LP-Cover soll der Song aber schon 1970 entstanden sein. Wie dem auch sei, wir spielen ihn jetzt und heute. Applaus für Chris Christopherson.

Heute prallen wieder die musikalischen Welten der 70er Jahre aufeinander bei uns hier in der Sendung. Denn nun gibt es Musik einer überaus erfolgreichen Zeichentrickfilm-Fernsehserie aus dem Jahr 1977. Die dreht sich nun am Plattenteller und gesungen wird sie vom tschechischen Superstar Karel Gott. Erinnern Sie sich zurück an Ihre Kinderzeit. Lief da im Fernsehen auch gerade die Biene Maya? Dann wird Ihnen dieser Titel sicherlich so manche Erinnerung an Maya, an Willi, an die Spinne Thekla und auch an den Grashüpfer Flip wieder in Erinnerung rufen.

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1: Ich freue mich, dass Sie bei diesem heutigen recht wilden Musikmix mit dabei sind. Eine unvergleichliche Ehre wurde 1976 der schwedischen Gruppe ABBA zuteil, als sie das Lied Dancing Queen zu Ehren von Königin Silvia und in Anwesenheit des Königspaares aufführen durfte. Diese tolle Promotion, die half dabei, von Dancing Queen letztlich über 6 Millionen Singles zu verkaufen. Das macht den Song zu einem der meistverkauften der gesamten 70er Jahre. Und auch heute noch können wir alle mitsingen, wenn sie läuft, die Single Dancing.

unvergessliche Nummer, ABBA und Dancing Queen. Getanzt wurde auch auf der Bühne beim Musical Evita von Andrew Lloyd Webber und von Tim Rice, das 1976 geschrieben wurde. Ein Jahr später, da wurde dann über das Leben der Präsidentin Gattin Evita Perón auch gesungen im Lied Don't Cry For Me, Argentina. Die Single, die wurde dann in Großbritannien, in Irland, in Australien und in den Niederlanden ein Nummer 1 Hit. Und wie es in den 70er Jahren eben war, da musste ein solcher Erfolg dann auch auf Deutsch her. Also brachte noch im selben Jahr Katja Epstein ihre Version mit dem Titel Wein nicht um mich, Argentinien heraus. Und genau diese Aufnahme, die hören wir uns nun an. Filmmusik in deutscher Version.

flunkerte Epstein mit einem Ausflug in die Musicalwelt. Somebody to Love hieß 1976 ein Erfolgstitel der legendären Gruppe Queen. In Großbritannien und den USA gab es dafür Platin bzw. sogar Doppelplatin. In Deutschland aber, da kam Somebody to Love gerade mal auf Platz Nummer 21 der Hitparade. Und dennoch war es ein internationaler Top-Erfolg von Freddie Mercury und seiner Band.

Ebenfalls sehr erfolgreich, allerdings mit einem etwas anderen Sound als die Gruppe Queen, waren in den 70ern die Les Humphreys Singers. Eine Multikulti-Band, die oft die Mitglieder wechselte und von Gospel bis Popsong alles im Repertoire hatte. Sehr erfolgreich waren die Les Humphreys 1972 in Deutschland und in Österreich mit dem Titel

Der britische Liedermacher und Kunstpfeifer Roger Whittaker hat in den 70er Jahren vor allem in seiner zweiten Heimat Deutschland sehr viele Platten verkauft. Wobei er abwechselnd mal Englisch und mal Deutsch gesungen hat. Heute singt er uns davon, dass die Liebe oft ein Vogel ist. Pretty Bird of Love, Roger Whittaker.

1955, da erblickte in Berlin die Pop- und Schlager-Ikone Marianne Rosenberg das Licht der Welt. Angeblich, falls jemand anfängt nachzurechnen. Denn ehe sie das Licht eines Plattenstudios erblicken durfte, da vergingen noch ein paar Jahre. Aber schon 1971, da landete sie auf Platz Nummer 5 der deutschen Hitparade mit

Ja, so klang die Marianne Rosenberg 1971. Bis zu den großen Hits wie Er gehört zu mir, Lieder der Nacht oder Marleen, da sollten noch einige Jahre vergehen. The Logical Song, das ist eine Aufnahme der britischen Band Supertramp aus dem Jahr 1979. Es ist der größte Hit der Musikgruppe in den Vereinigten Staaten und dem Vereinigten Königreich und einer ihrer bekanntesten Radiohits. Platz Nummer 1 gab es damals in den Charts, zum Beispiel von Norwegen und Irland, aber genauso in Kanada. Und heute spielen uns Supertramp den Logical Song in einer Live-Version.

Sagenhafte 102 Singles hat der deutsche Sänger und Liedermacher Michael Holm im Lauf seiner Karriere veröffentlicht. Freilich, das war nicht alles Superhits, aber vieles war sehr erfolgreich. Mir persönlich hat 1975 die Aufnahme El Matador sehr gut gefallen. Und damit sind wir am Ende unserer heutigen Sendung. Ewald Schingerling bedankt sich fürs Zuhören mit einer Aufnahme von Michael Holm. El Matador.

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2: 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Musik und Videogeschichte hat Peter Gabriel 1986 mit seinem Song Sledgehammer geschrieben. Die Single wurde zum Nummer 1 Hit und das Video hat erstmals gezeigt, dass nun auch die bildgebende Computertechnik soweit war, Menschen mit Animationen und Knetmasse zu vermischen und so ein ganz fantastisches Musikvideo herzustellen. Das Video war derart aufsehenerregend, dass es den MTV Musik Award einheimste und zwischen 1986 und 2007, da kamen noch ein Dutzend Coverversionen auf den Markt. Angesichts des großen Erfolges beginnen wir unsere heutige Sendung auch mit einer großen Scheibe, nämlich mit der Maxi-Single-Version von Sledgehammer, die über 7 Minuten lang dauert und wirklich ein Hammer ist. Willkommen bei den heutigen Hits der 80er Jahre.

Peter Gabriel und die Maxi-Single-Version von seinem Hit Sledgehammer. Maxi-Singles, das waren damals Vinyl-Schallplatten so groß wie LPs, die aber mit der Geschwindigkeit einer Single abgespielt wurden. Und dadurch war es möglich, einen ordentlichen Sound auf die Plattennadel zu bringen. Sie haben es gehört.

Also und nach diesem Einstiegshammer kommen wir zu Simon Climie und Rob Fischer, die sich zusammentaten und sich dann Climie Fischer nannten und damit ein erfolgreiches britisches Pop-Duo bildeten. Simon Climie schrieb vorher schon Songs für Leo Sayer oder Roger Daltrey, aber auch für Aretha Franklin und George Michael. 1987, da kamen dann die ersten Singles von Climie Fischer selbst auf den Markt. Eine davon war Rise to the Occasion. Climie Fischer.

Rise to the Occasion, eine schöne Aufnahme von Climie Fischer. Auf in den sonnigen Süden. Edoardo Benato war in den 80ern und ist auch heute noch ein gerne gespielter Interpret. 1946 in Neapel geboren, nahm er bereits 1966 seine erste Single auf, damals allerdings noch mit mäßigem Erfolg. Erst als er 1987 zur Plattenfirma Virgin wechselte, da kam dann wirklich der dauerhafte Durchbruch. Zunächst mit Okay Italia und dann mit einem Lied, das auch heute noch regelmäßig im Radio zu hören ist. Mit Viva la Mamba. Hier ist Edoardo Benato mit seinem wahrscheinlich größten Erfolg.

Eduardo Benato ließ die Mütter hochleben, viva la Mama. Das nennt man gelebte Integration. Bruce und Bongo, das waren zwei Briten, die als Soldaten in Deutschland stationiert waren und so auch die deutsche Sprache erlernten. Das erste Wort, das sie fehlerfrei aussprechen konnten, war geil und damit haben sie so lange herumgespielt, bis jemand auf die Idee gekommen ist, diese Wortspielerei mit Musik zu unterlegen und auf Platte zu pressen. Und siehe da, geil wurde 1986 in Deutschland und Österreich zur Nummer 1 Hit. Und das war ja dann wirklich geil. Bruce und Bongo.

Sie können sich vorstellen, dass es Diskussionen gegeben hat, ob dieses Lied überhaupt im Radio gespielt werden kann. Aber nachdem die jungen Leute plötzlich nicht mehr alles cool und supi fanden, sondern alles geil fanden, da war dann die Diskussion auch beendet. Bruce und Bongo mit dem Zufallshit Geil. Oft wird behauptet, dass der gebürtige Tunesier Effa David mit dem Lied Words nur ein One-Hit-Wonder hatte. Das stimmt aber nicht so ganz, denn auch nach Words kamen immer wieder Platten auf den Markt. Freilich nicht mit dem großen Erfolg, aber Pick Up the Phone wurde 1983 durchaus auch gespielt.

0: Na, dann hoffe ich, dass er endlich ans Telefon geht, der Effa David. Und nun haben wir wieder für Sie unsere Schlagerparaden-Ecke.
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0: Da wollte sich eine Dame vordrängen mit ihrer Musik, aber ohne Signation geht da gar nichts. Denn erst am Ende der 80er Jahre, da erschien sie auf der musikalischen Bildfläche und sie nannte sich Claudia Jung. Aus heutiger Sicht war sie so etwas wie die Vorläuferin von einer Andrea Berg oder einer Helene Fischer und sie konnte sich auch viele Jahrzehnte lang in der Schlagerbranche halten. Da die meisten ihrer Lieder von damals allerdings schon aus den 90ern stammten, da ist die Auswahl für unsere Sendung nicht so groß. Ende 1989 jedenfalls, da wurde die Single Eine Reise ins Licht aufgenommen, deren Erfolg sich aber erst 1990 so richtig einstellte. Wieder ein Grenzgänger bei den Hits der 80er Jahre. Claudia Jung, Eine Reise ins Licht.

Claudia Jung und eine Reise ins Licht. Fast wie ein Oldie hörte sich das Lied Mariana von den Gibson Brothers an. Das Brüderpaar aus Martinique hatte Anfang der 80er Jahre einige Disco-Erfolge. Aus ihrer Heimat sind sie schon 1975 nach Paris ausgewandert und eroberten von Frankreich aus den europäischen Disco-Markt mit wunderbar tanzbaren Liedern. 1980, da war es eben Mariana, ein Song, der in Österreich und der Schweiz 6 Wochen und in Deutschland sogar 18 Wochen lang in den Charts

Mit Mariana von den Gibson Brothers spielte noch ein bisschen der fröhliche Disco-Sound der 70er Jahre herein in die 80er. Ein wenig in Richtung Reggae geht es nun mit dem aus Guyana stammenden britischen Popmusiker Eddie Grant, der uns 1982 mitteilte, dass er nicht tanzen will. Das aber hielt seine Fans nicht davon ab, die Tanzbeine doch zu I Don't Wanna Dance zu schwingen.

Wir schalten um auf romantisch. Freddie Jackson war ein 1956 im New Yorker Stadtteil Harlem geborener Soulsänger, der meines Wissens nach nicht mit dem Clan von Michael Jackson verwandt war. Dennoch war der ehemalige Kirchenchor- und Gospelsänger in den 80ern in den USA vor allem mit gefühlvollen Liedern erfolgreich, sodass seine Platten letztlich auch in Europa veröffentlicht wurden. Have you ever loved somebody? War die Frage, die er uns 1986 stellte. Freddie Jackson.

ein Lied wie geschaffen für eine romantische Abendsendung. Freddie Jackson, Have You Ever Loved Somebody? Mitte der 70er Jahre, da tauchte ein junger Mann namens Wolfgang Petri in den deutschen Hitparaden auf und wurde in den 80er und 90er Jahren zu einem gefragten Party-Hit-Interpreten. Seine Fans waren gnadenlos, wenn es darum ging, Wolfgang Petri praktisch in einer Dauerschleife auf den Skihütten zu spielen. Und so auch sein Erfolg aus dem Jahr 1984, gnadenlos.

Und gnadenlos drehen wir nun den Regler ab bei Wolfgang Petri und seinem Hit. Musik aus Frankreich habe ich Ihnen nun mitgebracht. Gold nannte sich in den 80er und 90er Jahren eine Gruppe aus Toulouse, die in Frankreich durchaus sehr erfolgreich war. 1985, da schwappte dieser Erfolg mit der Single Wilde Lumière dann auf Deutschland und auf Österreich über, was so viel heißt wie Lichter der Stadt. Die Gruppe Gold.

Und damit gehen sie wieder langsam aus, die Lichter unserer Stadt, die Ville de Lumière. Von Frankreich geht es nun nach Dänemark, wo 1979 der Keyboarder Tim Stahl mit dem Gitarristen John Goldberg das Pop-Duo Laid Back gegründet hatte. Wie es schien, mit dem Ziel, die Musikszene der 80er Jahre ordentlich aufzumischen. Und das ist mit der Single Sunshine Reggae 1983 auch gelungen. Platz 1 in Österreich, Platz 1 und eine goldene Schallplatte in Deutschland. Na was will man mehr? Laid Back, Sunshine Reggae. Yeah.

Es wird Zeit für Filmmusik in unserer heutigen Sendung. Erinnern Sie sich noch an den Tanzfilm Footloose, der 1984 die jungen Leute ins Kino lockte? Für das Filmlied Almost Paradise taten sich die kalifornische Sängerin Ann Wilson von der Gruppe Heart und Mike Reno von Loverboy zusammen und sie landeten mit ihrem Duett einen schönen internationalen Erfolg und wurden auch im Streifen Footloose angeschmachtet. Almost Paradise. Yes.

so schön diese Nummer auch war, aber man muss sagen, dass es bessere Tanzfilme gegeben hat als Footloose. Man erinnere sich nur an Flashdance und wenn man will, war sogar Saturday Night Fever ein erfolgreicherer Streifen als eben Footloose. Zum Abschluss unserer heutigen Sendung, da blickt der deutsche Schlagerstar Bernhard Brink ganz tief in Amandas Augen. Dieses Lied aus dem Jahr 1987 war nur ein Erfolg von vielen, denn Bernhard Brink brachte in mehreren Jahrzehnten Musikschaffens 24 Studioalben und 101 Singles auf den Markt. Für einen Schlagersänger doch eine wahre Glanzleistung. Ewald Schingerling hat nun die Glanzleistung vollbracht, die heutige Sendung zu einem glücklichen Ende zu führen. Ich freue mich schon aufs nächste Mal und sage wieder mal Tschüss, Ciao, Servus und auf Wiederhören mit Bernhard Brink.

als Uropa mit Uroma. Wir spielen die Hits längst vergangener Jahrzehnte. Durch die Sendung führt Ewald Schingerling. Die unvergessliche und viel zu früh verstorbene französische Sängerin Edith Piaf eröffnet unsere heutige Sendung mit einem ihrer größten Erfolge, Milord. Das Chanson entstand 1958 und wurde bei einer Tournee sowohl in Europa als auch in Amerika bejubelt. Alleine in Deutschland verkaufte die Piaf von dieser Single nach dem Erscheinen am 11. Dezember 1959 auf Anhieb 200.000 Exemplare. Kein Wunder, dass wir in Omas Plattenschrank

0: wunderbarer Einstieg in die heutige Sendung mit Edith Piaf und Milord. Die einen haben gelacht und die anderen haben gerufen, Skandal, Skandal, als der österreichische Maler und Sänger Arik Brauer Anfang der 70er Jahre das Lied Rostiger, die Feuerwehr kommt auf den Markt gebracht hatte. Dabei ist das Lied eine bitterböse Satire auf die Schulzeit und beschreibt all die Gemeinheiten, die Kinder einander antun können. Und der Arik Brauer selbst hat übrigens seine Schulzeit und seine Jugend nur deshalb überlebt, weil ihm gute Menschen damals versteckt hatten. Vor den Nazis. Der Rest seiner Familie ist dem millionenfachen Morden zum Opfer gefallen.
1: Wir haben in der Schule einen gehabt, den haben wir terrorisiert. Der hat rote Haare gehabt und brün, mit dicke, dicke Anglaseln und ich war der Allerärgste von allen. Und heute tun wir das ja so laut.

Seiner schlimmen Jugend und trotz des Verstecktseins und der Angst hat der Arik Brauer den schwarzen Humor doch behalten. Das habe ich an ihm immer bewundert. Humor hat auch Elvis Presley bewiesen, als er bei einem Live-Auftritt in Las Vegas das an sich traurige und tiefsinnige Lied Are You Lonesome Tonight völlig verlacht hatte. Grund dafür war eine Hintergrundsängerin, die ihren Bart mit derart schrillem Stimmeinsatz sang, dass es selbst dem King of Rock'n'Roll damals die Sprache kurzzeitig verschlagen hatte.

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1: Ja, der Elvis Presley einmal anders. Und auf diesem Plattencover steht nicht umsonst a very special version von Las Vegas. Und very special war das Lied tatsächlich. Nun aber zu dem deutschen Schmusesänger schlechthin, der 2011 überraschend in Palma de Mallorca über eine Steintreppe gestürzt und in seiner Finca in Spanien verstorben ist. Ich rede von Bernd Klüber. Er begann seine Karriere Anfang der 70er Jahre und singt uns heute seinen Titel »Bevor du einschläfst« aus dem Jahr 1974.

Seiner Freundin Josephine singt nun der Pianist, Songwriter und Sänger Fats Domino hinterher. Der in New Orleans geborene Vollblutmusiker wäre aber beinahe nie Musiker geworden. Denn er hat bereits mit 14 in einer Fabrik gearbeitet und hätte bei einem Arbeitsunfall beinahe seine Finger verloren. Zum Glück konnten die Finger gerettet werden und so können wir heute die Single Hello Josephine von Fats Domino auflegen.

die auch bei uns mit ihren Balladen bestens bekannte italienische Sängerin Milva nahm 1962 mit ihrem Lied Tango Italiano am Sanremo Musikfestival teil und erreichte dort Platz Nummer 2. Da lief es in der italienischen Hitparade schon besser, denn dort eroberte die Milva damit den Platz Nummer 1. Und erst viel, viel später hat sie dann auch angefangen, auf Deutsch zu singen. Hier aber nun Milva mit einer alten Aufnahme und dem italienischen Tango.

So hat die Milva aus einem südamerikanischen Tanz einen italienischen Erfolg gemacht. Der Ernst Gottfried Bielke ist nun an der Reihe. Er war ein Schlager- und Gospelsänger. Kennen Sie nicht? Doch Sie kennen ihn sicherlich unter dem Künstlernamen Bruce Lowe. Er mischte von 1956 bis 1978 immer wieder in den Schlagerparaden mit. Besonders erfolgreich war 1971 seine musikalische Erzählung der biblischen Geschichte von Noah.

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In Österreich haben sich 1969 Hans Kreuzmeier und Josef Krasnitzer zusammengetan, um gemeinsam die Musikwelt zu erobern. Als Popduo Waterloo und Robinson haben sie 1976 sogar am Song Contest teilgenommen. Das liegt aber außerhalb der für diese Sendereihe vorgesehenen Zeitspanne, denn Sie wissen ja, wir spielen hier Lieder von den 1920er Jahren bis ins Jahr 1974. Warum dies? Weil 1974 dann ABBA den Song Contest gewonnen haben und auch die erste Single von Boney M. auf den Markt gekommen ist, und die gehören ja nun wirklich nicht mehr in eine Oldies-Sendung. Sowohl aber gerade noch Waterloo und Robinson mit einem Lied aus dem Jahr 1974. Da singen sie uns von Hollywood.

Eigentlich kam er ja aus Österreich, machte aber in Deutschland große Karriere, der Christian Anders. Er war in den Hitparaden der 70er Jahre ein Dauerbrenner und manchmal sogar mit zwei Liedern zugleich vertreten. Die Mädchen, die schmolzen dahin, wenn Christian Anders Lieder wie Ich lass dich nicht gehen sang. Eine Aufnahme aus dem Jahr 1971. Ja, man glaubt es kaum, aber auch schon ein paar Jahrzehnte her.

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1: Jetzt wird's schwierig. In der Schweiz wurde der Sänger Herbert Ernst Groh geboren, von dem ich Ihnen heute das Heimatlied mitgebracht habe. Seine Mutter war Schweizerin, sein Vater aber Deutscher. Herbert Ernst Groh fing schon mit 13 an zu singen, studierte später in Mailand, Zürich und München und war ab 1933 beim Deutschlandsender unter Vertrag. Seine erste Schellackplatte hat er sogar schon 1927 aufgenommen. Während des Zweiten Weltkrieges, da war er viel in der Truppenbetreuung unterwegs und nach dem Krieg, da ging er dann mit dem österreichischen Komponisten Robert Stolz auf Europatour. Doch wer war das große Gesangsvorbild von Herbert Ernst Groh? Das will ich heute von Ihnen wissen.

Ja, das kann man sich gut vorstellen, dass die Soldaten in fernen Ländern, wo sie gekämpft haben, gerne dieses Heimatlied gehört haben. Und wenn man nicht weiß, dann könnte man sogar meinen, dass der Richard Tauber hier gesungen hat. Und tatsächlich war der Operettenstar der 20er und 30er Jahre das große gesangliche Vorbild des eben gehörten Herbert Ernst Groh. Das war heute nicht ganz einfach. Nun aber ganz was anderes, nämlich Instrumentalmusik. Duane Eddy war ein amerikanischer Rock- und Pop-Gitarrist. Er landete schon lange vor Ricky King und Co. auf seiner E-Gitarre Hitparadenerfolge und verkaufte weltweit über 100 Millionen Tonträger. Ja, es muss nicht immer gesungen werden, das beweist nun auch die Aufnahme Because They Are Young von Duane Eddy.

Am 23. September 1934, da erblickte im norditalienischen Monfalcone Paoli, das Licht der Welt. Die Musik war ihm in die Wiege gelegt, denn seine Mutter war Pianistin. Er schrieb später für Leute wie Gianni Morandi, Patti Bravo oder auch Lucio Dalla Lieder und trat auch selbst auf. 1959 zum Beispiel mit dem Lied Il Cielo in una Stanza, was so viel heißt wie der Himmel in unserem Zimmer, was später auch von der Sängerin Mina sehr erfolgreich interpretiert wurde. Hier aber nun das Original von Gino Paoli.

nicht italienische, sondern Spaniens Gitarren lassen nun die Cindy und der Bert erklingen. Sie waren in den 70er Jahren das erfolgreichste Schlagerduo neben Nina und Mike.

Naja, Olli, über Spanien und Griechenland und Italien haben in den 70er Jahren plötzlich viele gesungen, denn damals hat man sich dann endlich das Reisen auch mit dem Flugzeug leisten können. Und hier waren eben Cindy und Bert zwei, die Sehnsucht nach dem sonnigen Süden gemacht haben. Als Vertragsschauspielerin bei der Filmfirma Warner Brothers hat die Texanerin Debbie Reynolds in den 40er Jahren ihre Schauspielkarriere begonnen. International bekannt wurde sie durch das Filmmusical Singing in the Rain, in dem sie das Lied Tammy singen durfte.

Besuch aus Griechenland bekommen wir nun von Demis Roussos. Er hat seine Lieder in mehreren Sprachen gesungen, daher kennen wir seinen Song Goodbye My Love, Goodbye auch auf Deutsch. Heute aber spiele ich für Sie die englische Version aus dem Jahr 1973.

I will come back to you. Das hat der Demis Roussos gesungen und das haben damals auch alle gehofft, als er ein Opfer von einer Flugzeugentführung geworden ist. Doch zum Glück hat er das damals unverletzt überlebt. Gerade noch in den Zeitrahmen dieser Sendung passt die französische Sängerin Dalida und ihr Lied über den Liebling aller Damen, der sich Gigi nannte oder Gigi. So war das früher, wenn es in einem kleinen Dorf einen besonders attraktiven Mann gegeben hat, den wollten dann alle Frauen haben, ob verheiratet oder nicht. Ja, ja, mit den Moralvorstellungen war es damals auch manchmal schon nicht so weit her. Ich verspreche allerdings brav und sauber zu bleiben bis zur nächsten Sendung. Ewald Schinger verabschiedet sich von Ihnen. Ich hoffe, es hat Ihnen gefallen und Sie drehen das nächste Mal wieder auf, wenn wir Sie wieder auflegen. Die Lieder von Uroma und Uropa. Und nun aber noch Dalida mit Gigi, der Geliebte.

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Hallo und herzlich willkommen zu DigiFun On Air, der Sendung über Medien, KI und digitalen Welten auf Campus und City Radio St. Pölten. Mein Name ist Lea Seidel und ihr findet auch alle Informationen auf digifun.at. Heute möchte ich ein bisschen in der Mediengeschichte mit euch reisen. Stell dir vor, Bücher wären heute so teuer wie Luxusautos. Genau so war es früher, bis 1450 eine Medienrevolution hereinbrach. Johannes Gutenberg entwickelte den Buchdruck mit beweglichen Metallbuchstaben. Vorher war es so, dass Bücher mühsam mit der Hand abgeschrieben werden mussten, meistens in Klöstern von speziell ausgebildeten Schreibern. Dementsprechend teuer und kostbar waren sie auch. Nur privilegierte Bevölkerungsschichten konnten sich diese leisten. Viele von euch wissen auch, welches das erste gedruckte Buch war. Das war die Bibel. Die berühmte Gutenberg-Bibel wurde 180 Mal gedruckt und heute gibt es noch etwa 50 Originale davon. Und wisst ihr, was noch spannend war? Die beweglichen Schriftzeichen gab es eigentlich schon lange vor Gutenberg in China und Korea. Der entscheidende Unterschied war das Gesamtsystem von Gutenberg. Standardisierte Metallbuchstaben, eine Druckerpresse und eine Technik, mit der Bücher plötzlich schnell in einer großen Menge hergestellt werden konnten. Viele von euch werden sich jetzt vielleicht fragen, war das wirklich so toll oder was war eigentlich das Revolutionäre dran? Der Buchdruck veränderte plötzlich die Art, wie Wissen und Information verbreitet wurde. Denn auf einmal konnten viele Menschen lesen lernen, hatten Wissen oder Informationen zur Verfügung in einer breiten Masse. Bücher konnten günstiger hergestellt werden und Ideen oder Meinungen konnten durch ganz Europa reisen, zum Beispiel mit Flugblättern oder durch Bücher. Bildung wurde mehr Menschen zugänglich. Und wie das Ganze Meinungen oder auch die Gesellschaft verändern konnte, veranschaulicht auch die Reformation von Martin Luther. Denn nun konnten Texte und Ideen in großen Mengen gedruckt und in ganz Europa verbreitet werden. Genau das zeigte erstmals die enorme Macht der Medien und der massenhaften Verbreitung von Informationen. Eigentlich verrückt, eine technische Erfindung aus dem Jahr 1450 beeinflusst bis heute, wie wir lernen, kommunizieren und Informationen verbreiten. Genau deshalb gilt der Buchdruck bis heute als einer der größten Wendepunkte der Mediengeschichte. Doch das war erst der Beginn. Wir kommen zur Entstehung der Zeitung, die aus Nachrichten ein Massenmedium wurde. Lange bevor es Zeitungen gab, waren Nachrichten bereits ein wertvolles Gut. Händler, Herrscher und wohlhabende Bürger wollten wissen, was in anderen Städten und Ländern geschah. Wo gab es Kriege, welche Handelswege waren sicher, welche Waren wurden knapp. Solche Informationen wurden zunächst in handgeschriebenen Nachrichtenbriefen weitergegeben. Erst mit dem Buchdruck und einem besser organisierten Postweg konnten daraus regelmäßig gedruckte Zeitungen entstehen. Eine der ersten regelmäßig gedruckten Zeitungen Europas war die Relation, die ab 1605 im damaligen Straßburg erschien. Sie gilt heute als eine der ersten regelmäßig veröffentlichten Zeitungen der Welt. Auch in Österreich entwickelte sich früh eine Zeitungslandschaft. Besonders bekannt wurde die Wiener Zeitung. Sie erschien erstmals 1703 unter dem Namen Wienerisches Diarium und gilt als eine der ältesten noch bestehenden Tageszeitungen der Welt. Anfangs berichtete sie vor allem über politische Ereignisse, Nachrichten vom Kaiserhof, internationale Entwicklungen und wirtschaftliche Themen. Zeitungen veränderten die Gesellschaft sehr stark. Informationen konnten nun viel schneller verbreitet werden als früher. Menschen erfuhren zunehmend, was außerhalb ihrer eigenen Stadt oder Region geschah. Nachrichten wurden langsam Teil des Alltags. Mit der Industrialisierung im 19. Jahrhundert wurden Zeitungen endgültig zum Massenmedium. Neue Druckmaschinen konnten deutlich schneller drucken. Eisenbahnen transportierten Zeitungen durchs Land und der Telegraph ermöglichte erstmals eine rasche Übermittlung von Nachrichten über große Entfernungen.
Auch in Österreich entstanden immer mehr Zeitungen mit unterschiedlichen politischen Ausrichtungen und Zielgruppen. Zeitungen beeinflussten zunehmend die öffentliche Meinung und spielten eine wichtige Rolle in Politik und Gesellschaft. Viele Dinge, die wir heute aus sozialen Medien kennen, gab es damals bereits in ähnlicher Form. Schlagzeilen sollten Aufmerksamkeit erzeugen, sensationelle Meldungen verkauften sich besonders gut und unterschiedliche Zeitungen vertraten oft unterschiedliche Meinungen. Zeitungen wurden damit zum ersten großen Massenmedium der modernen Gesellschaft, lange bevor Radio, Fernsehen oder Internet entstanden. Bevor wir jetzt in der Mediengeschichte einen Schritt weiterkommen, eine kurze Musikeinspielung, die zeigt, wohin die Reise geht.

0: 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That's what I'm talking about.
1: Das war Pine Tops Boogie Woogie, ein Klang, der die 1920er und den Aufbruch der Radioära noch heute fühlbar macht. Genau in diese Zeit reisen wir jetzt. Stell dir ein Wohnzimmer vor, alle versammelt um ein einziges Gerät und plötzlich spricht eine Stimme. Live, direkt, gemeinsam. Ende des 19. Jahrhunderts legten Forschende die technische Grundlage für das Radio. Guglielmo Marconi und andere experimentierten mit drahtlosen Signalen. 1901 gelang die erste Funkverbindung über den Atlantik. Doch lange blieb der Funk vor allem ein Werkzeug für Schiffe, das Militär und Telegrafie, nicht für Unterhaltung. Das veränderte sich erst in den 1920er Jahren. Menschen konnten von zu Hause aus live Nachrichten, Musik, Sport und Reden hören. Millionen lauschten derselben Stimme zur gleichen Zeit. Das Radio wurde zum Massenmedium in Echtzeit. Wie fühlte sich das an? Radio war etwas ganz Besonderes. In Österreich startete 1924 die Rundfunkgesellschaft RAVAG in Wien, aus der später der ORF entstand. Kulturell veränderte Radio ganze Generationen. In den USA trug das Medium in den 1920er Jahren entscheidend zur Verbreitung von Jazz, Stars und neuen Werbeformen bei. Es prägte ein neues Lebensgefühl, genauso wie Romane dieser Zeit es beschreiben. In Österreich war die Lage nach dem Ersten Weltkrieg schwieriger, aber auch hier stand das Radio als Symbol der Moderne. Es brachte die Welt in die Wohnstuben. Radio war aber nicht nur Unterhaltung. Regierungen erkannten schnell, wie mächtig das Medium sein kann. Während des Zweiten Weltkriegs wurde Radio ein Instrument der Propaganda, gleichzeitig aber auch eine wichtige Informationsquelle und Trost für viele. In vielen Ländern führte das zu starker Kontrolle. Frequenzen wurden geordnet und oft durfte nur der staatliche Rundfunk senden. Das bedeutete, wenige entschieden, was Menschen hören durften. Erst Ende des 20. Jahrhunderts änderte sich das. In den 1990er Jahren wurden in vielen Ländern Regeln gelockert und private Sender zugelassen. In Österreich etwa fiel das ORF-Monopol in den 1990er Jahren und bald entstanden zahlreiche neue Sender und Formate. Grundlage dafür war auch das 1998 in Kraft getretene Privatradiogesetz. Ich erinnere mich noch gut an diese Zeit. Mein erster Internetzugang war wie eine Tür in eine neue Welt und das Radio, das früher nur im Wohnzimmer stand, ließ sich plötzlich überall streamen. Heute konkurriert Radio mit Diensten wie Spotify, YouTube oder TikTok. Und doch bleibt etwas Besonderes am Radio, sein Live-Charakter. Wer live sendet, erzeugt das Gefühl von Echtzeit, von Gemeinschaft. Spontane Stimmungen, direkte Gespräche und aktuelle Ereignisse erreichen Menschen genau in dem Moment, in dem sie passieren. Vielleicht ist genau das der Grund, warum Radio es geschafft hat, bis heute zu überleben. Nicht trotz, sondern wegen seiner Fähigkeit, Menschen gleichzeitig zu erreichen. Und manchmal genügt genau dieses gemeinsame Hörerlebnis, um Menschen zu bewegen.

0: Das war Der Entertainer von Scott Joplin. Kommt Ihnen die Musik irgendwie bekannt vor oder weckt es vielleicht Erinnerungen? Wenn man die Musik hört, könnte man gleich an Schwarz-Weiß-Filme und an Charlie Chaplin denken, an hektische Verfolgungsjagden, verrückte Szenen und die Anfänge des Kinos. Kino gab es übrigens lange bevor überhaupt jemand an Fernsehen dachte. Bereits Ende des 19. Jahrhunderts wurden auch in Österreich erste Filme öffentlich gezeigt. Damals war das eine technische Sensation. Menschen saßen staunend in kleinen Sälen und sahen zum ersten Mal bewegte Bilder. Allerdings waren die Filme noch stumm. Deshalb spielte Musik eine riesige Rolle. Pianisten saßen oft direkt vor der Leinwand und begleiteten die Szenen live mit Klaviermusik. Besonders beliebt war der sogenannte Ragtime, schnelle, verspielte Musik, wie eben der Entertainer. Doch während die Menschen noch ins Kino gingen, arbeiteten Techniker und Erfinder bereits an der nächsten Medienrevolution, dem Fernsehen. Erste Fernsehversuche gab es schon in den 1920er und 30er Jahren. 1935 startete in Berlin sogar eines der ersten regelmäßigen Fernsehprogramme der Welt. Doch kurz danach bremste der Zweite Weltkrieg die Entwicklung komplett aus. Erst nach dem Weltkrieg begann der große Aufstieg. 1955 flimmerten in Österreich erstmals Fernsehbilder über die Bildschirme. Wobei Bildschirme fast übertrieben klingt, weil in ganz Österreich gab es gerade einmal rund 1000 Geräte. Viele Menschen standen deshalb vor Schaufenstern von Elektrogeschäften und starrten fasziniert auf diese neue technische Sensation. Der Start des österreichischen Fernsehens war allerdings ziemlich improvisiert, denn das erste Fernsehstudio befand sich tatsächlich in einem ehemaligen Klassenzimmer. Gesendet wurde nur wenige Stunden pro Woche und weil Aufzeichnungen noch kaum möglich waren, lief fast alles live. Und die erste Sendung ist vielleicht anders, als man es erwarten würde, war das keine Actionserie und keine große Unterhaltungsshow, keine Nachrichten. Gezeigt wurde ein Konzert der Wiener Philharmoniker aus dem Belvedere in Wien. Fernsehen war damals etwas völlig Neues. Menschen konnten Ereignisse plötzlich nicht mehr nur übers Radio hören, sondern wirklich live sehen. Das veränderte Politik, Werbung, Unterhaltung und den gesamten Familienalltag. 1969 verfolgten dann Millionen von Menschen weltweit die Mondlandung live im Fernsehen. Das muss damals fast unglaublich gewirkt haben. Menschen saßen zu Hause auf ihren Sofas und sahen tatsächlich, wie ein Mensch den Mond betritt. Wenn ich mich an meine Kindheit zurückerinnere, gab es zu Beginn eigentlich nur ORF 1 und ORF 2. Programm wurde damals auch nicht rund um die Uhr ausgestrahlt. Wenn keine Sendung lief, erschien oft einfach das bekannte Testbild mit dem runden Kreis. Es gab in Österreich noch das Rundfunkmonopol. Andere Fernsehsender waren praktisch nicht verfügbar. Erst später kamen durch Kabel- und Satellitenfernsehen plötzlich Sender wie RTL, Sat1, Pro7, ARD oder ZDF dazu. Und ehrlich gesagt, alleine diese neue Auswahl fühlte sich damals schon wie ein kleines Medienwunder an. Ab den 1990er Jahren begann sich die Medienlandschaft dann stark zu verändern. Das jahrzehntelange Monopol des ORF wurde Schritt für Schritt aufgehoben. Ein wichtiger Meilenstein war dabei das Privatradiogesetz 1998. Private Radiosender durften nun offiziell senden und wenig später entstanden auch private Fernsehsender. Das veränderte die Medienwelt enorm. Die Auswahl wurde größer, Meinungen vielfältiger und Medien richteten sich viel stärker auf bestimmte Zielgruppen aus. Gleichzeitig begann aber auch der Wettbewerb um Aufmerksamkeit. Sender kämpften um Quoten, Werbung und Reichweite. Vielen Dank fürs Zuhören. Bis zum nächsten Mal. Das war die Sendung Digifun on Air auf Campus und City Radio St. Pölten. 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
3: Willkommen zu einer weiteren Edis Musikgeschichten Ausgabe. Mein strengster Lehrer, der Herr Graf, Teil 2. Ja, Edi sagt Hallo. Heute ein bisschen bedient, zwecks Kreuzschmerzen, aber das ist nur so nebenbei erwähnt. Nichtsdestotrotz möchte ich Sie und euch mit einer weiteren Edis Musikgeschichten Ausgabe, ja, wenn man so will, beglücken. Ja, meine Zeit, die ich verbracht habe in der Klasse beim Herrn Kraft, 2 Schuljahre lang und wie schon berichtet in Teil 1, das erste Schuljahr beim Herrn Kraft, Schuljahr 86, 87, war nicht einmal gar so schlimm, wie von mir befürchtet, aber dann mit Herbst 87, Schuljahr 87, 88, da ging es los, da habe ich wirklich Ängste geschwitzt, wegen dem Herrn Kraft und wegen seiner Art zu unterrichten. Ausführlich und mehr gibt's jetzt nach der ersten Musiknummer. Und die stammt aus dieser Zeit. Spät Herbst 87 kam die nun folgende Musiknummer auf den Markt, die wir jetzt hören. Von einem, von dem es schon viele Tonträger gibt und mir eigentlich fast jede Musiknummer von ihm gefällt. Wer ist ihm? Von wem ist die Rede? Der Cliff Richard mit dem Titel Some People.

Cliff Richard, Some People. Bevor ich jetzt angehe mit der Berichterstattung bezüglich Herrn Graf, Teil 2, mache ich jetzt gleich zu Beginn meine Grußrunde. Ich grüße meine menschlichen Schätze, meine Grünis, das sind die Melissa, die Sanela, die Theresa, die Karin, die Ella, der Matthias, der Martin, und zu meiner WG grüße ich den Niki und den Thomas und alle, die mich kennen. Ja, mit Herbst 87. Da ging es dann für mich so richtig los, weil da die ersten zwei, drei Schulwochen war noch nichts. Das war eigentlich ganz ein normaler Schulanfang. Ein paar neue Mitschüler kamen wieder ins Internat, auch in die Schule. Aber dann so mit ab der siebten Schulwoche, mein Kumpel, der Thomas und ich, wir beide waren im BBI, also in der Blindschule jahrelang, auch beim Herrn Kraft in der Klasse. Und wir haben die Schulwochen gezählt, also von der ersten Schulwoche bis zur 43. Die 43. war immer die Schulwoche vor Schulschluss, also die Woche vor Schulschluss. Ab der siebten Schulwoche, ja, da ging es halt schon los. Der Herr Kraft hat systematisch gezeigt, was er kann. Also kann in seiner Art, um streng zu sein, um laut zu sein. Und dann war ich natürlich sehr still in der Klasse habe dann immer, weil ich bin ja immer im Zwei-Wochen-Takt nach Hause gefahren, also ich war ein Wochenende im Internat in der Blindenschule und das zweite Wochenende dann immer zu Hause bei den Eltern. Und immer dann, wenn ich von daheim gekommen bin, ab der siebten Schulwoche 87, habe ich dann von mich dahin gedreht und habe leise die Ö3-Hitparade gehört, die war damals immer am Sonntagabend, Hit will mit. Und haben halt nur gedacht, ja, schön, super, welche Musiknummern jetzt wieder frisch auf den Markt gekommen sind. Hab dann auch eben Nacht für Nacht das Nachtprogramm gehört. Das hat mir einfach Sicherheit gegeben und hat mich auch ein bisschen beruhigt. Und dann war halt immer schon die Nacht davor. Okay, jetzt sind es noch wenige Stunden bis zum Unterrichtbeginn. Was wird heute wieder sein? Und ja, die Angst war auch berechtigt meinerseits. Und das ging halt so dahin. Und mit Anfang 88, das war im Jänner, hat der Herr Kraft begonnen. Dazu muss ich noch erwähnen, wir haben auch samstags Schule gehabt, also Samstag die ersten drei Vormittagsstunden von 8 Uhr bis 10.50 Uhr. Und dann ab 10.50 Uhr war dann entweder rauf auf die Gruppen oder nach Hause fahren. Und in der letzten Stunde, jeden Samstag, hat der Herr Kraft sich mit uns immer was angehört. Also das heißt, der hat einfach Kassetten, der hat einen riesen Kassettenkoffer gehabt mit Hörspielkassetten, auch mit all den Pumuckl-Folgen. Und ich war damals ein Pumuckl-Fan, bin es auch heute noch. Und der Herr Kraft hatte alle Folgen, die es halt noch damals gab, von Pumuckl auf Kassette oder eben andere Hörspiele. Der Herr Kraft war ein bekennender Hörspiele-Sammler, hat auch wirklich für mich die wohl unbekanntesten, spannendsten oder auch nicht spannendsten Hörspiele, aber auch den Bummel. Und es wäre geplant gewesen, an diesem Samstag, die erste Jänner-Schulwoche 88, dass wir wieder einen Bummel hören. Und der Herr Kraft steht so, also er ist zumeist gestanden oder ist herumgegangen in der Klasse und hat einfach mit uns über Dinge gesprochen, die damals das Wochenende, also das Wochenthema waren, die Wochenthemen, je nachdem, was das Thema war. Und da ist er meistens so herumgegangen in der Klasse. Oder er hat sich mit dem Locher gespielt oder die Schreibtischladen, hat er sich auch gespielt, aber das hätte einer von uns Schüler gemacht. Na, dann wäre was los gewesen. Aber ja, auf jeden Fall hat der Graf dann angefangen, so, wie ihr wisst, wir hören uns jeden Samstag in der dritten Stunde was an. Nur heute wird es ein bisschen anders sein. Ich habe jetzt einmal eine ganz einfache Frage. Edi, sag einmal, fürchtest du dich vor mir? Und ich mich jetzt einmal total gerissen und ich so einfach aus Angst habe dann gesagt, nein. Und der Graf, Moment, was? Wieso nein? Ich habe da stehen, dass du dich vor mir fürchtest. Warum? Warum? Also ich habe da stehen, wahrscheinlich wird er von mir ein Direktor die Ansage bekommen haben, ganz sicher sogar, weil er meine Mutter
beim Direktor angerufen und besorgt, noch Ende 87, dass ich, auch, das war ja auch so, vom Herrn Kraft, irrsinnige Angst hatte. Und der Herr Kraft, ich habe da stehen, dass du dich von mir fürchtest. Und ich hätte jetzt mal gern die Erklärung, warum? Warum? Und ich habe dann nur so, naja, weil sie hat immer so rumgestammelt. Und der Herr Kraft, es ist erschütternd, aber es macht nichts. Weil ich habe gestern zum Direktor runtergehen müssen und es ist mir erzählt worden, dass du dich von mir fürchtest. Aber gut, jetzt frage ich ihn, warum er von mir Angst hat und außer rumgestotter, ist er wurscht. Gut, dann hören wir uns einen Bummuckel an, dann bin ich natürlich wieder da gesessen und dann haben wir halt den Bummuckel gehört und ich habe mir gedacht, ja, also natürlich stimmte es, dass ich mich von meiner Kraft gefürchtet habe, aber ich habe mir es einfach nicht sagen getraut, weil ich mir dann damals gedacht habe, okay, wenn ich gesagt hätte, ja, ich habe Angst vor Ihnen, dann hätte er vielleicht noch mehr und da habe ich in dem Fall zwar gelogen, aber einfach nur mich zu schützen, aber das war natürlich falsch. Und einen Tag davor, Freitag, Anfang Jänner 1988, wir haben Unterricht gehabt, den üblichen Unterricht beim Herrn Kraft, haben das Wochenthema gehabt, das Thema weiß ich jetzt nicht mehr und der Herr Direktor hat dann im Laufe des Vormittags, an diesem Freitag, in der ersten Jännerwoche 1988, durch den Lautsprecher so, doch ziemlich hörbar, Herr Kraft, bitte in die Kanzlei kommen. Der Herr Kraft, aha, gut, also ich habe gehört, ich muss zum Herrn Direktor, bitteschön, verhalt euch ruhig, ich komme dann wieder. Gut. Bis der Herr Kraft gekommen ist, das hat dann schon ein Stück gedauert, knapp eine Stunde, dann war auch schon kurz vor Mittagessen. An diesem Freitag, der Herr Kraft kommt dann, nachdem er beim Direktor war, in die Klasse wieder zurück. So, gut, ihr wisst eh, was ihr aufhabt, welche Hausübung. Ja, habt bitte noch einen schönen Tag. Jetzt ist schon Mittagessen, dann bis morgen. Und ja, da hat er ziemlich geknickt geklungen, also mit leiser Stimme. Und dann haben wir nur gedacht, aha, dann dürfte der Herr Direktor den Herrn Kraft zusammenputzt haben, das war ja auch so. Trotzdem, das Schuljahr 88 ging dann so weiter wie, ja, wie Herrn Kraft, also ich habe weitere Schimpfe bekommen und auch, ja, dass er halt eben geschimpft hat und auch meine Mitschüler, den Thomas um das ein bisschen zu verkürzen, kurz vor Schulschluss 1988 habe ich mir die rechte Hand gebrochen. Die war dann im Gips, die Hand. Und dann war ich für 2 Wochen zu Hause bei den Eltern. Und dann war ich noch in der Schule bis die eine Woche vor Schulschluss. Und da kam ich natürlich mit der Gipshand, das war die rechte Hand, in den Unterricht. Und der Herr Kraft war verwunderlich, also das betone ich jetzt deutlich, verwunderlich nett zu mir und hat, also nett, eigentlich nett, hat sich dieser Typ gar nicht verdient, das Wort. Also er war einfach normal und hat dann gesagt, ja, ich habe schon gehört, du hast dir die Hand gebrochen und ich sehe auch den Gips, also der Gips ging vom Handgelenk bis rauf zur Schulter. Ich habe mir da gebrochen an der rechten Hand Elle und Speiche. Und da hat der Herr Kraft nur gemeint, ja, Edi, wenn du irgendwas brauchst, bitteschön, gib Bescheid, weil die rechte Hand war im Gips und lesen kann ich nur mit der rechten Hand. Ich bin ein Rechtshänder und links ging es aber sehr schlecht, das Lesen. Weil Lesen tut man da mit den Fingern die Blindschrift. Und der Herr Kraft hat dann aber schon gefragt, kurz darauf, Edi, kannst du dir vorstellen, mit der linken Hand zu lesen? Ich so, ich bin Rechtshänder, das weiß ich, aber meine Frage war und ist, ob du dir das vorstellen kannst mit der linken Hand. Probier es einmal. Ich gebe dir das was zum Lesen. Lies einmal leise für dich. Probier, ob es geht. Okay, ich habe probiert, aber es ging sehr schlecht, weil ich bin nun mal Rechtshänder. Ich habe dann zu meiner Kraft gesagt, naja, nach 10 Minuten, es geht schon, aber sehr schlecht. Aha. Ja, aber kannst du was entziffern? Sag ich, entziffern kann ich schon, aber halt nur sehr schlecht. Okay, ja, gut. Und dann am Mittwoch war damals Turnunterricht, immer Mittwochvormittag. Ich konnte aber beim Turnen nicht mitmachen
und habe dafür dann das sehr genossen. Ich bin auf der Bank gesessen. Das Turnen war damals eben wegen dem schönen Wetter, kurz vor Sommer. Das Turnen war damals im Freien, im hauseigenen Garten des BBI. Und statt, während die anderen geturnt haben, bin ich da mit der Gipshand gesessen und habe mit der Karin geplaudert. Die Karin war damals Praktikantin in einer Klasse, in unserer Nachbarklasse. Während die anderen geturnt haben, ich habe das sehr genossen, mit der Karin zu plaudern, habe ich das erzählt, wie mir das passiert ist, dass ich mir die Hand gebrochen habe. Und mein Turnlehrer, der war gar nicht begeistert. Aber ja, mein Gott, es ist halt passiert, dass ich mir die Hand gebrochen gehabt habe. Und jetzt mache ich eine kleine Verschnaufpause. Und zwar gibt es jetzt Musik aus den 60ern, aus dem Jahre 67. Die hatte ich damals gehört, spielte man damals im Ö3-Nachtprogramm. Und zwar ganz genau am Montag, dem 5. Oktober 1987, um kurz nach 4 in der Früh, von den Seekers, der Titel Georgie Girl.

Während die ganzen Sommerferien haben wir gedacht, 1988, oje, so schön die Ferien auch sind, aber die vergehen viel zu schnell und dann das nächste Jahr mit Herrn Kraft. Was wird wieder nächstes Jahr sein? Tja, was war dann? Die ersten Tage war ich beim Herrn Kraft. Der Thomas war nicht mehr, der ist dann in die, hat dann mit der Bürstenmacherlehre begonnen. Und der Herr Kraft war wieder verwunderlich ausgeglichen. Und ich habe mir gedacht, aha, ja, also irgendwie schon komisch, weil der Herr Graf, den kannte ich bislang nur eher als, ja, gleich so, ja, dass er Stress macht, so, und neues Schuljahr, es gibt wieder viel zu tun, und, ja, er hat dann uns alle gebeten, Herr Graf, wir sollen einen Aufsatz schreiben, was wir in den Sommerferien so gemacht haben, was wir erlebt haben. Ich habe dann gleich einen Aufsatz geschrieben vom Welser Volksfest, dass ich mich das erste Mal getraut habe, Geisterbahn zu fahren. Und dann habe ich das geschrieben und der Herr Kraft hat sich das dann so durchgelesen, den Aufsatz, hat gemeint, ja, da gibt es schon ein paar Fehler wieder zum Ausbessern. Und da hat er das so gesagt, ja, also spannend, wie du das so schreibst, du, aber schau, eine Geisterbahn, da brauchst du echt nicht fürchten, Geister gibt's nicht, die Stimmen, das kommt alles von Tonbändern und hat uns das erklärt und ich so, ja. Dann haben wir den Aufsatz verbessert, also die Wörter, die falsch geschrieben waren von der Rechtschreibung. Und dann, Tage darauf, hat der Herr Graf mit dem Unterricht begonnen und dann hat er gemeint, so, bitteschön, ich muss einmal kurz raus auf den Gang, eine Kollegin will mit mir sprechen. Also eine Kollegin von ihm, und dachte, okay. Und dann hat der Graf gesagt, so, Edi, du kommst bitte jetzt mit meiner Kollegin mit. Du kommst nämlich jetzt in eine andere Klasse. Ich bin dann gemeinsam mit einer anderen Mitschülerin, mit der Irene, dann zu Frau Kowal gekommen. Die Frau Kowal war auch Lehrerin, zugleich die Tochter, eine der Töchter vom damaligen BBI-Erziehungsleiter. Und der Herr Kraft hat dann nicht mehr unterrichtet, beziehungsweise zum Teil noch, aber keine Schüler, die, so wie es bei mir gewesen ist, in der Sonderklasse waren. Und dann hat der Herr Kraft mit dem Beruf Lehrer ganz aufgehört und dann war er tätig in der hauseigenen Bücherei des BBI. Und Bücher, das war schon immer sein Hobby und ja. Und hiermit war dann die Herr Kraft-Zeit vorbei, aus, und ich habe das gar nicht glauben können. Ich habe mich gefreut, obwohl die Frau Kowal zwar auch streng war, aber natürlich kann man das nicht vergleichen mit dem Unterricht von Herrn Graf. Also das wäre gemein, wenn ich jetzt sagen würde, bei der Frau Kohl war es ja genauso. Nein, eben nicht. Und hiermit war dann die schaurige Herr Graf-Zeit für mich vorbei. Ich habe mich gefreut und habe dann aus Freude natürlich erst recht wieder laut über Kopfhörer meine damaligen Lieblingslieder mir reingezogen und habe mich einfach meines Lebens gefreut. Und hiermit war es das mit der Thematik Herr Kraft. Ja, eine Zeit, die natürlich für mich nicht leicht war, aber auch diese Zeit habe ich super geschafft. Und jetzt mache ich zeitweise noch einfach Berichte darüber, wie war das damals, wie habe ich mich damals gefühlt. Das haben wir ja jetzt gehört, das habt ihr und sie jetzt gehört. Und hiermit ist auch schon diese Edis Musikgeschichten-Ausgabe zu Ende. Wie ein ehemaliger WG-Betreuer mir sagen würde, Ende im Gelände. Ja. Jetzt gibt es noch zum Schluss die letzte Musiknummer. Ich sage danke fürs Dabeisein. Hat mich gefreut, dass ihr wieder dabei wart, dass Sie wieder dabei waren gewesen. Also, dass Sie wieder dabei waren. Gehabt euch wohl, ihr, euer Edi, sagt Papa. Und jetzt gibt's die letzte Musiknummer, lange in der Suchliste gewesen, damals erschienen, Ende 87 erschienen, aus dem Album Harmony, die Single Anyone Can Do the Heartbreak, gesungen von Anne Murray.

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Schade. Und Damen und Herren und liebe Zuhörer, heute starten wir beim Campus und City Radio St. Pölten unsere nächste Sendung im Format Vollkommenheit des Menschen. Und das Thema, das wir heute uns ausgesucht haben, ist die Realität. Und die Realität, wie sie zu schaffen ist, wie sie zu lenken ist, welche Wendungen wir in Alltag nehmen und zu welchen Entscheidungen wir bewusst stehen, beziehungsweise wie schön wäre es, seinen Tag bewusst, liebevoll, mit Freude zu gestalten. Und wie können wir uns vom Lärm trennen, die ständig in unserem Kopf durchläuft? Wie können wir unsere Energie sparen, indem wir falsche Schritte zurückhalten, überlegend richtige Schritte umwandeln? Es wäre schon mir eine Ehre, Ihnen vorzustellen, dass die alle meine Co-Moderatorin immer wieder nach St. Pölten von Wien anreist, um dieses Gespräch mit mir bzw. diese Aufnahme zu durchstarten. Wir machen das uns immer gemütlich, ganz spontane Themen. Wie gesagt, mich hat bewegt zu dem Thema ihr mein eigenes Dasein, und ich habe das mit aller per WhatsApp mitgeteilt, dass das Thema mich sehr beschäftigt. Und auf meine Einladung ist sie dann auch gekommen und wir haben mit ihr eine Performance im Sinne, die Themen zu besprechen, die rund um unsere Realität und unsere Entscheidungen stehen. Die Sendung haben wir hauptsächlich auf Russisch aufgenommen, und um die konkreter zu sein, um was es ging, könnte ich sagen, dass alle mir eher so an tiefgründige bzw. sehr bewusste Anstellung dazu vermittelt, wie wir unbewusst agieren und reagieren in unserem Alltag, weil eben unsere Neuronen, sie haben ein Programm in sich angespeichert, die wir für eine Wahrheit finden, und somit kommen nicht dazu, dass wir in der Lage sind, unsere Realität so gestalten, wie wir es möchten. Natürlich muss man sich auch, wie gesagt, vom Lärm auch trennen können. Es ist der Zustand, wo man in einer Stille fällt und versucht mal so zu betrachten, dass man eher Selbstbeobachter ist. Und was Schönes daran ist natürlich, dass es ist, gelingt, einmal zu halten auf Dauer so einen Zustand. Eben gelingt wenigen, aber wie gesagt, Übung macht Meister. Wo wir in einem Zustand uns versetzen und des Absolutes sozusagen, und es wird uns dann mit der Zeit, wenn wir bei der Übung bleiben, gelingen. Jetzt kommen wir endlich zu dem Teil, wo ich und alle die Themen Realität, verbundene Themen in mir vertiefen, wie ich das angekündigt habe. Bleiben wir hauptsächlich in russischer Sprache, und somit wünsche ich unseren Zuhörern und Zuhörern viel Spaß und viel Freude.

0: Was ist Computer Vision eigentlich? Und wie hilft sie ForscherInnen, mehr über Kunstwerke zu erfahren? Willkommen bei Culture, Tech and You, wo wir gemeinsam die Schnittstellen zwischen Kunst, Kultur und Technologie erkunden und mit den Menschen sprechen, die sie prägen. Heute zu Gast Markus Seidel. Mit ihm sprechen wir über KI-gestützte Analysen in der Kunstgeschichte. Mein Name ist Janina Hoth, Licht an. Herzlich willkommen, liebe Zuhörerinnen, beim Podcast des European Center for Culture and Creativity und herzlich willkommen, Markus, unser erster Gast bei unserer ersten Podcast-Folge. Ich stelle dich kurz vor und dann reden wir ein bisschen über Mustererkennung, KI-Analysen, also die Hauptthemen deiner Forschung und Hauptmethoden, die du in deiner Forschung anwendest. Mhm. Also Markus Seidel ist Studiengangsleiter unter anderem, das musst du mir aufschreiben, im Digital Design, Interactive Technologies, Digital Media Management. Habe ich da noch was vergessen?
1: Ja, Digital Media Production und Digital Creative Media Computing.
0: Creative Computing auch. Also das ist schon mal ein Vollzeitberuf eigentlich. Und dann bist du noch in der Lehre tätig, auch in diesen Studiengängen, unter anderem bei Creative Computing. Mhm. Und eben auch ein Forscher, der eben in der Mustererkennung vor allem interdisziplinär arbeitet, mit Kunsthistorikerinnen, mit Archäologen. Vielleicht die erste Frage, kannst du uns noch ein bisschen was erzählen zu deinem Werdegang? Also wie bist du dahin gekommen? Wir haben vorhin schon ein bisschen geredet über deine Zeit beim Radio, also dass du da auch tätig warst. Aber wie bist du sozusagen zu deiner Stelle bei der USDP gekommen?
1: Also danke für die Einladung und ich freue mich, da bei der Premiere dabei sein zu dürfen. Ja, Werdegang, ich bin auch schon sehr lang hier jetzt an der Hochschule St. Pölten, an der USDP, also schon seit Anfang des Jahrtausends circa. Und was ich jetzt erzähle, war auch teilweise dann parallelläufig, aber ich bin quasi im guten Sinne ein klassischer Studienabbrecher, mhm. Weil ich quasi, als ich zu studieren begann in Linz Informatik, total begeistert war eben da von dem, was kulturell in Linz los war und habe dann in der Ars Electronica gearbeitet, zuerst im Festival, dann in den Vorläufern des Museums, das dann errichtet wurde, das es jetzt gibt, in der Stadtwerkstatt, in einem Kulturverein und habe eigentlich sehr große Projekte konzipieren und auch durchführen können, in der, man wird es wahrscheinlich jetzt als Medienkunst bezeichnend, war dann auch vom Beruf her Medienkünstler quasi staatlich anerkannt, was für einen Autodidakten ein ziemlicher Aufwand bedeutet, auch in der entsprechenden Sozialversicherung zu sein. Und das kann ich mir erinnern, dass ich da Stapel von Katalogen eingeschickt habe, quasi, was man als Absolvent einer Kunstuni automatisch sehen kann. Quasi. Aber das nur so als Nebenbemerkung. Ich habe dann ja wieder zurückgefunden an die Hochschule hier in St. Pölten und habe das dann auch zum Anlass genommen, meine akademische Reise fortzusetzen und bin eben dann über Masterarbeit und Doktorarbeit ins maschinelle Sehen gelangt, die Computer Vision. Und aufgrund meiner Interessen habe ich das immer in Kooperation mit anderen Disziplinen betrieben. Das war zu Beginn reines Glück, dass es an der TU in Wien ein Projekt gab, wo es um die Filme des Ziger Werthoff ging, die zu analysieren mit Computer Vision. Da habe ich meine Masterarbeit geschrieben. Für die Doktorarbeit habe ich dann schon selbst organisiert, ein großes Projekt und eben mit Partnerinnen und Partnern, da eben mit Archäologen gearbeitet, um Felskunst zu dokumentieren. Und mein Beitrag war immer die Nutzbarmachung des maschinellen Sehens, Computer Vision in englischer Sprache. Und eben die Mustererkennung wurde genannt von dir, das ist ein bisschen ein generellerer Begriff, und eben um zu erklären, was das ist. Letztlich, jetzt hören wir immer von künstlicher Intelligenz, das ist ja in allen Medien und ist ein ganz breites Thema, war in den letzten Jahrzehnten schon mehrfach sehr populär, man spricht immer von sogenannten AI-Sommern und AI-Sommern. Wintern, in den Sommern ist es sehr populär. Aktuell ist es auch wieder so mit hohen Erwartungen. Es bleibt ein bisschen was übrig, aber es geht wieder zurück. Also es wird auch wieder einen AI-Winter geben. Aber quasi die künstliche Intelligenz, was ist das? Quasi die Vision, die menschliche Intelligenz zu unterstützen, vielleicht gar zu ersetzen. Und wenn man den Menschen als Wahrnehmungsmaschine und als Verarbeitungsmaschine des Wahrgenommenen und als Entscheidungen treffend quasi sie vorstellt, ist die Mustererkennung ein Teil davon, nämlich dass sie basierend auf Wahrnehmungsreizen etwas erkenne. Ja, wenn wir betreiben täglich ununterbrochen Mustererkennung, beispielsweise wenn ich mit meiner Hand in die Hosentasche greife, dann merke ich sofort, ob ich da drinnen ein Feuerzeug oder einen Schlüsselbund habe. Und da haben wir genau die taktilen Reize von den Fingern, die kommen ins Gehirn und das Muster wird dort interpretiert. Das ist Mustererkennung. Und in meiner Arbeit bin ich eben primär mit den visuellen Reizen beschäftigt, darum maschinelles Sehen. Da geht es auch darum, aus dem Strom von Eingangsdaten, visuellen Eingangsdaten, da drinnen Muster zu finden. Und wenn man sich jetzt fragt, warum macht man das? Man könnte grob sagen, es gibt zwei Richtungen, wie man dabei die Menschen unterstützen kann. Einerseits, wenn es geht um die Menge und um die Masse, also dass man quasi Muster maschinell erkennt, die wir natürlich auch leicht erkennen können, also die wir auch wahrnehmen können, das aber dann massenhaft millionenfach durchführen kann. Also wenn man quasi, sagen wir, ein Forscherinnenleben brauchen würde, das kann man maschinell natürlich schneller tun. Und das Zweite ist, wenn es um Skalierungsfragen geht, wo auch die Grenzen unserer Wahrnehmung sind, also Dinge, die sehr klein sind, die vielleicht sichtbar zu machen, Dinge, die sehr, sehr groß sind. Aber der wesentliche Zugang ist jener, wo es um die Massenhaftigkeit geht. Und jetzt habe ich schon sehr lange geredet, aber ich darf noch ein Beispiel bringen.
0: Bitte, bitte.
1: Dazu eben während meiner Dissertation, das habe ich schon erzählt, habe ich mit Archäologinnen und Archäologen gearbeitet und auch mit Informatikerinnen aus verschiedenen Unis. Und da ging es um sogenannte Felskunst, Rock Art, in den Stein hineingeklopfte Figuren. Und da ist einmal die Hauptarbeit der Archäologinnen und Archäologen, ist einmal überhaupt zu dokumentieren, was da ist. Und das sind riesige Felspaneele, die so vom Gletscher glatt geschliffen wurden, wo dann über Jahrhunderte, Jahrtausende reingeklopft wurde. Und die Dokumentationsarbeit ist da irgendein transparentes Material drüber zu legen und mit einem Stift quasi jeden Meißelschlag oder Steinschlag danach zu tippen, damit man eben dann quasi die Figuren und auch die entsprechende Herstellungsweise auf den Folien hat. Und das ist so der Sommerjob und da sind die Doktorstudenten der Archäologie damit beschäftigt, über Monate, Jahre, Jahrzehnte. Und was wir eben da vorgeschlagen und getan haben, war das in 3D zu scannen und eben dieses Tracing, dieses Nachmalen der Figuren auch über Mustererkennung zu lösen. Und wo man halt quasi dann die Interpretationsarbeit, die sicher viel interessanter ist als die reine Dokumentation, die eben in den Vordergrund zu bringen.
0: Also sehr spannend, sehr viele Fragen, die ich hier schon habe. Nochmal kurz zu dem Werdegang. Ich finde es jetzt sehr spannend zu hören. Ich glaube, für mich, als ich gerade an die USDP gekommen bin, war für mich so, okay, der Markus Seiler ist ein Techniker, weil man sieht deine Methoden, du arbeitest vor allem an KI und man nimmt dich dann als Techniker eher wahr. Aber eigentlich bist du auch ein Künstler, du bist sehr kulturinteressiert. Also, oder könnte man so beschreiben, dass eigentlich dein Interesse an Kultur sich durch, aber deine Herangehensweise ist eigentlich die Technik, aber dein Interesse ist eigentlich die Kultur. Oder wie würdest du das beschreiben?
1: Das wäre mir ein bisschen zu eindimensional, weil für mich jetzt gar nicht so eine Trennung vorhanden ist. Natürlich in der Spezialisierung, die uns ja quasi auch weitergebracht hat als Menschheit, ist klar, gibt es die Kategorien. Aber ja, du hast ganz richtig gesagt, ich bin sehr kulturell interessiert, ich bin auch sehr technisch interessiert und ich würde das gar nicht so trennen, aber was ich sagen kann, dass ich schon mit mehr Freude an kulturellen Inhalten arbeite als an anderen Inhalten. Das kann man sicher sagen.
0: Also heutzutage braucht man diese Trennung eigentlich gar nicht unbedingt. Ich denke gerade jetzt auch schon immer noch so ein bisschen in solchen Kategorien, aber eigentlich heben die sich in unseren Disziplinen so ein bisschen auf.
1: Also es ist schon man ist schon sehr viel näher quasi zwischen den Disziplinen, sehe ich auch so, ja.
0: Und ich finde es auch ganz spannend, was du über KI gesagt hast, weil bei KI ist ja immer das Thema der Vermenschlichung, also wie sehr vermenschlichen wir es, aber so wie du es jetzt beschrieben hast, klang es schon auch so ein bisschen, dass der Prozess, den KI macht oder den wir KI machen lassen, dass wir den auch selbst kennen, also in der Mustererkennung, das machen wir auch, das ist ein kognitiver Prozess, den wir Menschen auch machen. Und der Unterschied zur KI ist dann vor allem in der Masse der Daten, die, also ich erkenne meinen Schlüssel und KI erkennt 100 Millionen Schlüssel und kann die, das ist eigentlich nur so.
1: Ist ein Knackpunkt. Und jetzt haben wir natürlich, aber das ist außerhalb meiner Forschung, aber KI durch die großen Sprachmodelle auch als Konversationsmaschine. Und es ist nur Tatsache, dass letztes Jahr erstmals der Turing-Test gewonnen wurde. Das ist ganz interessant, Turing-Test eben, der feststellt, ob eine KI sich gut genug als Mensch tarnen kann, um als solcher durchzugehen. Und ja, wurde immer nur so in Teilbereichen geschafft, obwohl es so Konversationspartner ja schon seit den 60er Jahren gibt, begonnen mit Elisa, aber mittlerweile, ich glaube es war ab ChatGPT 4.5, ist wirklich in einer groß angelegten, soliden Studie ist festgestellt worden, okay, man kann nicht mehr unterscheiden, ob Mensch oder Maschine dahinter, das ist schon mehr als nur die Massenhaftigkeit. Ob uns das vorwärts bringt, ist die Frage. Und es ist schon sehr viel Goldgräber in den Stimmungen derzeit, ja.
0: Ja, und das werden wir dann sehen. Also das wird uns die Zukunft sagen. Und dann bei deinen Forschungsprojekten, also wir haben jetzt ein bisschen über deine Rock Art geredet, also nicht deine, aber die Rock Art Forschung geredet. Und du hast ja auch viel im Kloster Neuburg, Stiftkloster Neuburg. Wie war diese Zusammenarbeit? Also du hast mit den Kunsthistorikern gearbeitet, wie habt ihr euch verbunden, wie war die Kommunikation?
1: Also quasi der Erstkontakt war aus der Ausstellungsgestaltung heraus. Also da habe ich vor mehreren Jahren, ich glaube 2014 oder so, ein größeres Projekt eingereicht, eben mit Kolleginnen im Haus, aber von mir federführend, wo wir eigentlich jetzt aus Mensch-Maschine-Interaktion-Perspektive heraus möglichst viele digitale Oberflächen in ein großes System verbinden wollten. Und ja, das hat zwei Anläufe gebraucht, das Projekt zu einreichen, wie immer. Und beim zweiten Anlauf haben wir dann wirklich unsere Anwendungsfelder auf genau eines reduziert, nämlich auf Ausstellungsgestaltung. Und da haben wir dann in einem größeren Prozess sehr viele Menschen aus den Museen zu uns gebracht und haben einfach jemanden gesucht, der offen war, quasi eine Ausstellung dafür zu opfern, dass wir die bestücken konnten mit unserer Technik. Und da hat eben das Stiftkloster Neuburg quasi hat gesagt, ja, unsere Jahresausstellung passt, machen wir etwas gemeinsam. Und das war so der Erstkontakt, da haben wir uns kennengelernt. Und wir haben da quasi die ganze Ausstellung zwischendurch mit digitalen Artefakten unterstützt und eben auch, was damals ein Thema war, für die Verwendung des eigenen Mobiltelefons da auch bereit gemacht. Und so haben wir schon über ein Jahr eigentlich intensiv gearbeitet. Und dann hat der damalige Stiftsbibliothekar, jetzige Leiter des Forschungszentrums dort, Martin Haltrich, eben mir mal seine Dissertation gezeigt. Und seine Dissertation ging um Handschriftenanalyse. Und ich habe das sehr interessant gefunden, mit dem Blick auf Mustererkennung massenhaft. Und dann haben wir eben gemeinsam ein Projekt entwickelt, eben die Schreibererkennung in mittelalterlichen Manuskripten eben mit Methoden des maschinellen Sehens und der künstlichen Intelligenz zu versuchen. Und das war das erste Projekt von einer mittlerweile Projekteserie. Und das, genau, ich hoffe, dass die Zusammenarbeit schön weitergehen kann. Also jetzt haben wir dann im nächsten Schritt uns auch den Buchmalereien zugeordnet. Erst dann kam die Kunstgeschichte ins Spiel. Vorher die Paläographie sind die Historikerinnen, die das machen, und jetzt mit den Kunsthistorikerinnen auf die Buchzeichnungen. Und im nächsten Projekt, das wir jetzt gerade einreichen, wollen wir quasi so das, die größte Schwierigkeit für die Paläographen, die es in Klosterneuburg gibt, uns vornehmen, nämlich den sogenannten Traditionskodex. Das ist so ein Buch, in dem über circa 100 Jahre, auch noch im Mittelalter, alle Grundstücks Transaktionen festgehalten wurden. Also das ist quasi nicht in der Bibliothek, sondern im Archiv. Und das für uns Spannende daran ist, dass da quasi jeder Eintrag eigentlich von einer anderen Hand stammt. Das ist sehr schwierig aus KI-Sicht, weil so wenig Trainingsmaterial da ist. Und wir wollen es aber umgekehrt angehen. Also die Hypothese ist, weil man weiß es nicht, dass die Schreiberinnen damals, es gab nicht so viele, die schreiben konnten, dass die sowohl in der Bibliothek fürs Kopieren eingesetzt wurden, als auch um diese Archivgesatzeln da in den Traditionskodex zu übertragen. Und wir werden quasi von außen kommen, zuerst in den Büchern, wo es viel Material gibt, zu den einzelnen Händen, die Hände identifizieren und dann schauen, welche davon wir auch im Traditionskodex finden. Also das ist so jetzt der Zugang. Ich weiß, das klingt wahnsinnig langweilig, wir finden es sehr spannend.
0: Ich finde es auch sehr spannend. Ich hoffe, alle, die zuhören, finden es spannend. Und das Ziel ist dann ja immer eigentlich die Identifikation, also dass wir wissen wollen, wer hat das geschrieben. Was hast du dann noch die Ergebnisse, die Historikerin daraus nehmen? Also was?
1: Also wer, natürlich die Personen können wir nicht identifizieren. Es gibt nur, ich glaube, eine Person, die bekannt ist, die sie da einmal unterschrieben hat quasi. Also da gibt es einen Schreiber quasi von und sonst geht es aus der quasi Vermutung, dass das dieselbe Hand war, zu lernen eben über die Macharten der Bücher, über die Schreibstuben, über wie sind die Bücher gewandert, wie sind die Schreiber gewandert. Und jetzt ist die Hypothese, dass eben da sowohl im Traditionskodex als auch in den anderen Manuskripten geschrieben wurde. Ja.
0: Das heißt, ich habe dann vielleicht kann dann vielleicht sagen, okay, das ist Schreiber 1, das ist Schreiber 2, mhm, und ich kann deren Bewegungen, also wo sie tätig waren, kann ich sehen. Genau. Aber ich bin jetzt nicht unbedingt. Die Historiker müssen nicht unbedingt wissen, wer war Schreiber 1, sondern eher,
1: was sind die Es gibt keine Möglichkeit, das herauszufinden. Man muss eh vorsichtig sein, man weiß jetzt auch nicht, ob es quasi Schreiberin oder Schreiber war. Es gibt auch keine Aufzeichnungen dazu. Also es ist nur auf der Ebene eben der Schriftgleichheit.
0: Also die Handschrift haben wir, die ist der Nachwelt erhalten geblieben. Aber genau. Und dann die Tätigkeit. Genau. Das ist auch sehr spannend. Beim maschinellen Sehen, wie ist denn die Methode, also wie ist der Prozess? Mhm. Ihr habt dann mal die Handschriften, ihr habt die Daten, also es wird digitalisiert. Mhm. Wie geht ihr dann vor?
1: Also zum Glück, und das ist eben auch quasi, denke ich, eine sehr besonders positive Eigenschaft des Martin Haltrich, dass er schon seit sehr langer Zeit mit sehr großem Tempo digitalisiert, nicht nur in Kloster Neuburg, sondern auch in anderen Klöstern. Das heißt, mit den Digitalisieren beschäftigen wir uns in dem Projekt nicht mehr. Das gibt es digital und ist verfügbar. Und dann gibt es verschiedenste Ansätze. Also jetzt letztlich, ich kann zwei beschreiben. Einen eben für die Schreibererkennung, wo man eben quasi mal das Einheit die Seite. Dann gibt es Algorithmen, die aus der Seite die einzelnen Zeilen rauskriegen. Wir nehmen dann die Zeilen und zerschneiden sie in kleine Quadrate, sogenannte Patches, die überlappend quasi ausgeführt sind, damit man einen Buchstaben, wenn man ihn zerschneidet, am nächsten vielleicht auch gänzlich drauf hat. Und diese kleinen Patches, die kleinen Quadrate, sind dann das Eingangsmaterial für die Algorithmen, die im Endeffekt versuchen, eine Ähnlichkeit zu schätzen zwischen den kleine Patches. Und aus diesen Ähnlichkeiten kann man dann modellieren, eben, okay, da gibt es einen großen Schwarm von ähnlichen Patches, das könnte eine Hand sein. Also das ist es letztlich. Bei den Schreiberhänden hatten wir das Glück, dass es für große Bestände auch schon quasi händische aus einem Forscherleben oder aus zwei Forscherleben. Entschuldigung. Aber bei den Schreiberhänden hatten wir das Glück, dass es da schon Aufzeichnungen gab dazu, wo diese Hände schon mal sich jemand angeschaut hatte und eben Vermutungen da waren von Seite sowieso bis sowieso, Hand A, dann Hand B, dann Hand C. Und dann wäre im ersten Schritt versucht, dieses Wissen zu modellieren. aber auch mit dem gleichen Verfahren, die Patch-Ähnlichkeiten und dann eben damit ins Unbekannte zu gehen und die Hände wiederzufinden oder Hände, die gar nicht dazu passen. Also so geht man vor. Im zweiten Fall bei den Fleuronet, bei dem Buchschmuck, der mit Federn gemacht wurde, also nicht gemalt, sondern gezeichnet. Das sind sehr komplexe Muster, also meistens ausgehend von den Kapitalen, von großen Anfangsbuchstaben bei Absätzen. Das ist teilweise über ganze Seiten verziert, teilweise nur lokal. Und da haben wir quasi einen Ansatz gewählt, wo wir auch so kleine Patches uns rausholen, wo wir aber dann quasi ein Fleuronet, eine so eine gesamte Figur als Summe von einzelnen Mustern betrachten. Also dann haben wir quasi so eine Musterbibliothek von allen gesammelten Mustern und ein Fleuronet wird dann charakterisiert durch die Anwesenheit bestimmter Muster. Also das ist eher so lokal schauen und wirklich signifikante Muster für eine Hand oder Werkstatt.

0: Normalerweise alles, was wir mit Computern machen, stößt man immer irgendwann auf die Mathematik und man kann es so betrachten, aber man kann es auch versuchen, anders zu beschreiben. Also der Ansatz, den wir da verwenden, den habe ich eingebracht, auch aus dem Gedanken heraus, um diese Klassifikationsentscheidungen für die Fleuronie auch besser nachvollziehbar zu machen. Also dass man nicht das Ganze irgendwo auf einen Algorithmus schmeißen, wo auch bei der Mathematik steckt, um etwas zurückzukriegen. Aber letztlich sind diese Patches, die zeigen ja Ausschnitte, dass diese signifikanten Teile der Fleuronie nicht auseinandergeschnitten werden und auch wieder durch die überlappenden quasi Patches stellt man schon immer sicher, dass es einen Patch gibt, wo das zur Gänze drinnen ist. Und ja, die Bestimmung der Ähnlichkeit dann zwischen zwei Patches, klar, da ist wieder irgendwann die Mathematik, aber jetzt für uns reicht es zu wissen, wir haben halt quasi da Verfahren, die uns sagen können, wie ähnlich oder unähnlich einfach zwei vorgegebene so Quadrate mit Bildausschnitten sind. Und darauf aufbauend eben gibt es diesen Bag of Visual Words, quasi einen Sack mit visuellen Mustern. Und das heißt, wir haben unsere Daten, schneiden da überall diese kleinen Muster aus, rechnen durch alle paarweisen Ähnlichkeiten. Das heißt, wir wissen von jedem kleinen Quadrat mit einem Muster drauf zu jedem anderen, wie ähnlich die sich sind, von 0 wie komplett unähnlich bis 1 völlig ähnlich. Und auch darauf basierend fassen wir dann ähnliche zusammen, schmeißen wir in einen Sackerl rein, in so einen Bag of Visual Features. Und dann haben wir eben, das können wir uns aussuchen, sagen wir 100 so Sackerl, und in jedem Sackerl sind die ähnlichsten quasi kleinen Bildausschnitte drinnen von allen Bildern, die wir haben. Und eine Ebene drüber sind eben dann die gesamten Fleuronet, die ja auch wiederum aus verschiedensten Features zusammengesetzt sind. Und da sagen wir dann einfach, ich habe jetzt das Fleuronet, was sind die am häufigsten vertretenen Sackerl? Und wenn ich jetzt 100 Sackerl habe, dann habe ich quasi 100 Zahlen, die eben dann ein Fleuronet repräsentieren und dann sehe ich, okay, das kommt vor, 1, das kommt nicht vor, 0 und so gehen wir durch. Und das ist dann der Feature-Vektor, mit dem ich die Eigenschaften von einem Fleuronet gut beschreiben kann. Das ist sehr klassisch, das ist ein ganz alter Ansatz in der visuellen Mustererkennung, sagen wir nicht alt, sagen wir klassisch. Und hat aber eben den Vorteil, dass ich dann auch für jedes Fleuronet sagen kann, okay, genau diese 5 Muster sind die wichtigsten, um das zu beschreiben. Und das schauen wir uns eben dann wieder mit den Kunsthistorikerinnen an, ob die das auch so sehen. Und genau, ja.
1: Ja, also ich finde es total spannend, weil es eben ein ganz, ganz anderer Ansatz ist, als wenn man klassische Kunstgeschichte gelernt hat. Mhm. Aber das macht es eben auch so spannend, also dass man auf einmal auf eine ganz andere Sichtweise dann auf die Analyse bekommt und sieht und erfährt. Ganz spannend. Okay. Wie lief denn die Zusammenarbeit mit den Kunsthistorikerinnen? Ich meine, du hast jetzt schon gesagt, du bist sehr kunstaffin, interessierst dich sehr für Kultur. Es wird ja immer gern darüber gesprochen, gerade in so interdisziplinären Projekten, dass wir da unterschiedliche Sprachen sprechen. Also die Technikerin spricht ein bisschen anders, versteht Dinge anders als jetzt zum Beispiel die Kunsthistorikerin. Wie sind deine Erfahrungen darin?
0: Also ich stimme völlig zu, dass es eigentlich bei jedem Projekt oder Arbeitsstrang, der interdisziplinär ist, und das ist jetzt sicher nicht auf kulturelle, künstlerische oder kulturwissenschaftliche Felder beschränkt, immer wichtig ist, eine gemeinsame Sprache zu entwickeln, weil am Anfang das blanke Unverständnis herrscht, nicht weil man sich nicht verstehen will, sondern weil man einfach eine unterschiedliche Terminologie verwendet oder man muss einmal die Terminologie der anderen verstehen. Wir haben jetzt zu Beginn des Jahres ein weiteres Projekt begonnen mit dem Martin Eibel, der ist Musikologe. Und es geht aber wieder um Handschrift, aber jetzt um Handschrift von Opernpartituren, Kopien derselben. Und da lernen wir auch gerade sehr viel, einfach was die Sprache betrifft, um genau diese

0: Partituren zu beschreiben. Und umgekehrt bestimmt genauso. Ja. Also bin ich voll, das gemeinsame Sprache finden oder die Sprache der jeweils anderen zu verstehen, ist immer der wesentlichste erste Schritt. Ja.
1: Kann ich mir so ein bisschen vorstellen wie unser Gespräch jetzt, also so ein bisschen, was ist ein Patch, was ist maschinelles Sehen, also dass wir uns so langsam vortasten daran, was eigentlich passiert.
0: Genau.
1: Und ihr dann vor allem Fachtermini aus der
0: genau.
1: Disziplin.
0: Genau. Und ich muss dann auch wissen, was ist ein Staff Ruling, wie werden die Notenlinien hergestellt oder verstehen, dass das Papier aus Oberitalien kommt und irgendwo auf der Reise hierher die Notenlinien drauf gezeichnet werden mit verschiedenen Werkzeugen und dann hier dann in verschiedenen Werkstätten beschrieben wird, welche Clefs, also welche Notenschlüssel damals gebräuchlich waren, welche Varianten es gibt davon. Genauso ist beiderseits natürlich das, was man lernt. Ja.
1: In dem Sinne kann man es ja auch als sehr positiven Prozess auch verstehen, weil wir als Wissenschaftlerin teilen ja auch eigentlich gerne unser Wissen nicht dafür.
0: Genau, also da bin ich sicher als Vielsprecher schon auch sehr deformiert, was das betrifft, aber mir macht das Freude, ja, also auch von den anderen zu hören und umgekehrt, ja.
1: Ja, das klingt alles sehr spannend. Ja, danke Markus, unsere Zeit ist schon zum Ende gekommen. Du hast uns jetzt schon ein bisschen, möchtest uns noch ein bisschen größeren Ausblick geben. Du hast uns ein bisschen erzählt, was bei Kloster Neuburg jetzt ansteht. Was passiert sonst als nächstes bei dir?
0: Ich glaube, ich habe tatsächlich schon alles erzählt, aber das Ziel ist einfach quasi da einen Arbeitsstrang auch weiter zu führen. Und das muss man halt immer wieder mit Projekten unterfüttern, dass das auch möglich ist, personell. Was ich noch gar nicht erwähnt habe, was natürlich auch eine tolle Sache ist, ist ja unser Visual Heritage Projekt, geleitet von Wolfgang Eigner und der Silvia Mitsch, wo wir ein Doktorat-Kolleg gemeinsam mit der TU betreiben, das eben auch genau zum Thema Visualization and Visual Computing and Computer Vision für kulturelles Erbe betrieben wird, wo auch 5 Doktorandinnen daran arbeiten und einen davon darf auch ich betreuen. Da sind wir bei der Filmanalyse, quasi bin ich wieder zurück in der Geschichte gegangen. Und das wird sicher auch jetzt neben allen anderen Initiativen mein nächster großer Schritt sein, da ein weiteres Projekt in die Richtung auch aufzutreiben.
1: Das heißt, da werden dann auch die Nachwuchswissenschaftlerin ein bisschen mehr gefördert, also die ihre Doktorarbeit schreiben.
0: Immer, also auch Florian, den du erwähnt hast, schreibt ja auch seine Doktorarbeit und es geht immer darum, Möglichkeit zu schaffen für den Nachwuchs, weil das ist letztlich die Doktorandinnen sind the backbone of our research, um eben Möglichkeiten zu schaffen, die Projekte zu schaffen und eben einerseits einen längeren kontinuierlichen Strang zu schaffen und andererseits die Möglichkeiten für die Jungen zu liefern, um das geht es letztlich.
1: Ja, wunderbar. Schön. Also schöne letzte Worte für dieses Interview. Dann bleibt nur noch der Musikwunsch, wenn wir das ausstrahlen.
0: Genau, also ich habe natürlich sehr viele Musikwünsche, aber auch hier würde ich klassisch sagen, ich glaube, das ist auch vom Beginn des Jahrtausends, würde ich mir aus der österreichischen Popgeschichte wünschen, Klar Karierter von Atwinger.
1: Machen wir. Finden wir auf jeden Fall auf 94,4. Vielen herzlichen Dank, dass du da warst. Das war wirklich ein spannendes Gespräch und vor allem unser erster Gast ist natürlich immer was Besonderes.
0: Ja, ich danke für die Einladung und wünsche viel Erfolg für die sehr vielen weiteren Folgen, die es noch geben wird davon. Ciao. Danke, tschüss.

0: Endlich Sommer, endlich wieder Open-Air-Kino und damit willkommen zur ersten von insgesamt 4 Ausgaben in heutigen Sommer zum Movie-Time Open-Air. In der heutigen Sendung bringen wir die ersten Filme vom Cinema Paradiso, die diese Streifen am Rathausplatz in St. Pölten bringen. Und gleich die ersten Filme, die dort starten, sind 2 Mega-Hits. Der eine aus dem heurigen Jahr Glenkill, rund um einen Schäfer, wo die Schafe nach dessen Mörder suchen, aus dem Hause der Sony Pictures, und der Mega-Hit aus 2008 mit Meryl Streep, Amanda Seyfried, Pierce Brosnan und Colin Firth in der Hauptrolle. Der Zeitgeist der 1970er Jahre inspirierte die ABBA-Macher, ihre Hits zu einem Musical zu verwerten, und 2008 erfolgte die filmische Adaption. Mamma Mia eröffnet den Reigen in St. Pölten in Cinema Paradiso des Sommer-Open-Air-Kinos. Und es ist nicht nur ein Film zum Anschauen, nein, es wird auch eingeladen, mitzusingen und mitzutanzen.
1: Jedes Mädchen hat einen Traum.
2: Ich wünsche mir eine perfekte Hochzeit und ich will, dass mein Vater mich zum Altar führt.
3: Oh, seht euch mein kleines Baby an. Hat das ganze Leben noch vor sich.
1: In jeder Familie...
2: Ich habe Mams Tagebuch gelesen.
1: ...gibt es Geheimnisse.
2: Ja, und 3 Männer könnten mein Vater sein.
4: Oh mein Gott.
1: Auf jeder Hochzeit...
2: Aber welchen von ihnen hast du eingeladen?
1: ...gibt es ein paar Überraschungen.
5: Du wusstest schon immer, wie man einen Auftritt hinlegt.
6: Es gab 3 Typen um die gleiche Zeit herum. Die waren...
7: Ein kleines Luder.
8: Deine Mutter hat damals gesagt, dass sie mich nie wieder sehen will.
2: Also welcher ist dein Vater?
9: Keine Ahnung.
10: Eine griechische Tragödie.
1: Diesen Sommer.
11: Da oben will mir irgendeiner ordentlich eins auswischen.
12: Meine Mutter...
13: Ist dein Vater eigentlich hier?
2: Sag du mir das.
1: Werden sie nie vergessen.
14: Sophie, ich bin dein Vater.
15: Was? 20 Jahre wartet man auf einen und dann kommen gleich 3 auf einmal.
1: Universal Pictures präsentiert.
2: Ich habe 3 Väter, die auf meine Hochzeit kommen. Und zwar muss ich sagen, dass sie überflüssig sind. Nur welchen von ihnen?
16: Besorgt es dir irgendeiner?
17: Oh, du meinst...

0: Auch wenn du hunderte von Männern im Bett hattest, das ist mir egal.
1: Und ich hatte nicht hunderte von Männern im Bett.
2: Mama Mia.
1: Sieht ganz so aus, als hättet ihr schon Spaß.
0: Oh ja.
1: Früher hatte ich auch meinen Spaß.
0: Oh, das können wir uns vorstellen.
2: Filmtipp. Wenn es ein Geheimnis für mein Glück im Leben gibt, dann ist es, mich um die freundlichsten Wesen dieser Erde zu kümmern. Schafe. Ich stelle euch mal meine Herde vor. Ich füttere sie gut, ich pflege sie gut und ich lese ihnen jeden Tag was vor. Spannende Krimis. Ich weiß, wer der Mörder war. Ich bilde mir gerne ein, dass sie alles verstehen, aber sie sind ja nur Schafe.
3: Warum hört er gerade da auf? Genau wo rauskommt, wer der Mörder ist.
4: Das ist voll unfair. Es war die Magd, oder? Aufwachen! Alle aufwachen! Wir haben George auf der Wiese gefunden und er bewegt sich nicht.
3: Was?
4: Lilly, was machen wir jetzt?
5: Unser Schäfer wurde ermordet. Und wir werden das Verbrechen aufklären. George hatte von jemandem Besuch, den er gut genug kannte, um ihm was zu trinken anzubieten.
6: Keine spannende Story für dich, leider.
7: Ja, außer es gibt irgendetwas Ungewöhnliches.
5: Der Polizist ist ein Totalausfall. Wir müssen ihm helfen.
8: Traut ihr euch, eure Wiese zu verlassen?
3: Wir haben keine Angst.
5: Was ist das?
3: Ich glaube, eine Straße.
5: Aus was besteht die?
3: Nicht aus Gras, das ist mir sicher.
8: Kommt ihr endlich?
3: Für George?
5: Für George.
9: Wachtmeister Derek, ich bin George Hardys Anwältin. Es gibt ein Testament. In Kriminalgeschichten sind immer die Erben die Verdächtigen.
10: Der Mann hatte ja nichts.
9: Nun ja, es gibt 30 Millionen Dollar. Und schon haben wir das Motiv. Wir müssen nach Spuren suchen.
3: Zurücktreten, ich bin immerhin der Scharfdetektiv.
11: Wer hat George getötet? Was verstecken Sie?
5: Wenn ich ihn nicht lösen kann.
2: Ich habe euch zig von den Geschichten vorgelesen. Sie folgen einfachen Regeln.
4: Guck, eine Spur.
11: Jedes Mal, wenn was vorfällt bei dem Fall,
12: das ist mein Hund,
11: tauchen sie auf. Eine Spur. Dank euch allen.
9: Schafe können doch was. Wir sind sogar zu allem fähig.
8: Ich will rammen, sowas von rammen.
13: Ja!
11: Was ist mit denen los?
14: Leute, ich stecke vielleicht in einer Spur.

Zwei kleine Indie-Filme, die im heurigen Jahr zu Aufsehen in den österreichischen Kinos gelangt sind, werden demnächst in St. Pölten gezeigt. Zum einen der schwedische Film Sentimental

0: Value, wo es darum geht, dass ein Vater wieder Kontakt zu einer seiner Töchter wieder verstärkt haben möchte nach dem Tod seiner geliebten Frau und Mutter. Und zum anderen, eine Mörderjagd auf den Spuren von Agatha Christie mit Jodie Foster in der Hauptrolle. Paris Murder Mystery. Beide Filme in St. Pölten sind zu sehen im Verleih des Filmladens.
1: Ich habe über was nachgedacht, Gabi. Und ich will, dass du es ernst nimmst. Ja, okay? Es geht um meine Patientin.
2: Sehr unterschiedliche Gruppen.
1: Dies ist schon die dritte Sitzung, die sie unentschuldigt versäumen, Pola. Ich denke, nach drei Sitzungen sollte ich mir Sorgen um sie machen. Ich denke, dass sie getötet worden ist. Aber von wem und wieso?
3: Sicher. Das ist die Frage, ja?
1: Shit! Ganz instinktiv würde ich sagen, es war ihre Tochter. Sie denken, ich bin nun verantwortlich für den Tod ihrer Mutter?
2: Mein Vater denkt es.
3: Verschwinden Sie.
4: Verpissen Sie sich!
2: Meine Mutter hat geerbt sehr viel Geld.
1: Du musst mich verteidigen.
5: Stell dir vor, ich will es jetzt auch langsam wissen.
6: Sie stören gerade. Das ist kein guter Zeitpunkt. Ich bin kurz davor, mit meiner Ex-Frau zu schlafen. Also es reicht. Dankeschön.
5: Wolltest du deine Patientin ausnocken?
1: Das hat irgendeiner geändert.
7: Ihr Ehemann hat immer die Rezepte abgeholt.
1: Ich habe bei ihm einige kompromittierende Dinge gefunden.
5: Hast du seinen Müll durchwühlt?
1: Ja, das ist doch mein Beruf.
5: Oh.
1: Das Haus und diese Frau.
8: Ihr habt mir meine Jugend mit eurer Trennung total versaut. Und dann hier.
9: Kinotipp.
10: Wieso wollten Sie die Rolle nicht? Er wollte Sie für die Rolle. Ich kann nicht mit ihm arbeiten. Es fällt uns schwer zu reden. Er ist ein sehr schwieriger Mensch.
11: Du kannst doch nicht so tun, als wäre er nicht hier.
10: Ich versuche es. Ist er das? Wie läuft's mit dem Film? Wie ist es so mit Rachel Camp?
12: Wir müssen uns mal in Ruhe unterhalten. Denkst du nicht?
11: Das fällt ihm sicher nicht leicht.
12: Ich weiß, dass es hart für dich war. Ich erkenne mich in dir wieder.
10: Gut geworden, trotz der Kindheit, die wir hatten.
13: Ich halte das nicht länger!

0: Endlich wieder Sommer, endlich wieder Open-Air-Kino. Wir feiern heuer nicht nur 30 Jahre Mondschein-Kino in Eckenburg, nein, auch zum 25. Mal findet in St. Pölten das Open-Air-Kino vom Cinema Paradiso statt. Und den Geschäftsführer vom Cinema Paradiso haben wir heute beim Interview.
1: Ich freue mich, ja, 25 Jahre großes Open-Air-Kino am Radusplatz und davor fast 20 Jahre das riesengroße Open-Air-Kino Film am Domplatz in St. Pölten. Also das machen wir schon wirklich sehr, sehr lange. Ja, und am Radusplatz im 25 Jahre und das ist eine großartige Atmosphäre. Wir bauen eine wirklich krisigelle Tribüne vor der Leinwand auf, beste Sitz- und Sichtverhältnisse dadurch, großartiges Bild, ein Dolby Surround-Ton, der sich gewaschen hat. Also ich kann mich erinnern, da war der Prohaska da mit dem Austro-Western mit das finstere Tal und das war ein Sound zum Niederknien und der hat gesagt, so wie mein Film noch nicht gehört und das Open Air, das war ein Lob und das erleben sie draußen und wir haben tägliches Filmprogramm Juli, August, wir starten mit Mama Mia Mitmach Kino mit Kulttruppe Villa Valium, die durchs Programm führt und Mitmach Sackerl, das ist eine Kultveranstaltung, das, wenn sie das einmal erleben, da spüren sie, was Kino kann, ja, was wir heuer dazu noch haben, dann Ende August ist die Rocky Horror Picture Show auch Mitmach Kino, auf das freue ich mich persönlich sehr. Wir haben Konzerte wie Erwin und Edwin mit einem neuen Album, das wird eine super Show, super Konzert auf hohem Niveau und Riesenspaß. Wir machen draußen ja, Yoga und Film. Okay. Das heißt, das Open-Air Kino wird zu einem wunderbaren Yoga-Platz und dann dazu gibt es einen passenden Film und auch Verköstigung. Stegreif Theater mit Jumpers Reloaded, die schon eine Kulttruppe sind. Also es wird für allen was geboten. Und wir haben, und das ist das einzige Open-Air Kino, das zum Beispiel auch Steckelfisch Fiasko nicht nur zeigen kann, sondern auch als Preview zeigen kann. Mhm. Auf das sind wir sehr stolz. Oh la la 2 als Preview. Wir haben Vaterland von direkt aus Cannes als Premiere hier. Das war dort einer der wichtigsten Filme im Wettbewerb. Wir haben Piano Tuner mit Dustin Hoffmann als Premiere. Wir haben das Bergfilmfestival draußen, auch draußen mit exzellenten, besonderen Filmen. Ja, und das ist eine Mischung aus Premieren, Publikumslieblingen, The Invite als neuer Film und auch Filmpremiere draußen. Penelope Cruz, Ed Norton, großartig. Super schlaue Komödie und wirklich auch ganz spezielles Schmankerl wie Sad and Beautiful World. Das ist ein Filmpremiere, Open Air, ein großartiges Kleinod aus dem Libanon, eine wunderbare Komödie und ein hochintelligenter Film. Dazu gibt es die Minions draußen, Odyssee, Michael. Also es ist wirklich für allen, wird für alle was geboten.
0: Und den Teufel trägt Prada 2 habt ihr auch im Programm?
1: Den Teufel trägt Prada 2, das ist natürlich ein Publikumslieblingsfilm, den zeigen wir draußen, den muss draußen zeigen, der passt da draußen, die Leute wollen sich unterhalten und werden wenn das Wetter passt, beste Unterhaltung haben bei dem Film und es sind auch Filme, die sich die Leute durchaus ein zweites Mal dann anschauen, ob mehr, weil es eine einzigartige Atmosphäre ist, die Zisterzienserkirche hinter der Leinwand, das ist schon sehr, sehr schön.
0: Andere Frage dazu, ihr startet ja am 8.7. eben mit Mama Mia aus 2008, mit dem ersten Film aus dieser Reihe. Ist es nicht ein bisschen ein Risiko, es ist dann doch noch 11 Tage lang die Fußball-WM, dass ihr vielleicht Publikum verlieren könnt?
1: Nein, ist es gar nicht. Also klar, wenn jetzt Österreich, also wir haben auch draußen immer wieder Fußballmatch übertragen, wenn eine Europameisterschaft war, aber die Beginnzeiten heuer sind ja nicht gerade prickelnd. Aber wenn Österreich sich da weiterhandeln würde und da in die Nähe eines, weiß ich nicht, Achtelfinale kommt, dann kann man auch das Programm draußen ändern, keine Frage. Aber nein, das ist keine Konkurrenz, im Gegenteil. Also Mama Mia ist de facto ausverkauft, nur das, also die Leute suchen schon auch eine Alternative zum Fußball und wie gesagt, heuer sind die Beginnzeiten ja, also um 4 in der Früh und um 2 und manchmal passt es um 19 Uhr, also das ist nicht dieses Thema, im Gegenteil, es gibt genug Leute, die froh sind, wenn sie mal was anderes aussehen, ja.
0: Es ist zuvor erwähnt worden, Mitmach-Kino, Mitsing-Kino, Mama Mia, aber auch die Rocky Horror Picture Show, die ja mittlerweile schon 51 Jahre lang jetzt gealtert ist vom Alter. Was habt ihr da für die Rocky Horror Show vorbereitet? Wir waren da heuer im März in Mistelbach beim A Cappella Chor, die auch ein sehr gutes Programm für das Musical gestaltet haben, auch mit Mitmach-Sachen. Was habt ihr da jetzt da im Petto?
1: Nein, es ist wie bei Mama Mia, die Villa Valium, Profi-Show-Truppe, gute Freunde, die führen durchs Programm. Und es gibt ein Mitmach-Sackerl, das heißt, das kriegt jeder, der kommt, kriegt dieses Sackerl und da sind verschiedenste Utensilien drinnen und auf Kommando von der Villa. Während dem Film wird das dann ausgepackt und eingesetzt. Was man bei dem Film natürlich mitsingen kann ist und die Leute werden, ist außer Frage. Beste Kostüme werden prämiert. Das ist eine Show und eine Interaktion zwischen Publikum und Film, die ist einzigartig und das passiert ja in New York zum Beispiel und in London und anderen Städten teilweise wöchentlich. Mhm. Und wir machen seit dem großen Open-Air-Kino mit ein paar hundert Leuten und das wird eine Riesenshow und eine Riesenfilmparty in Wahrheit, ja.
0: Nach welchen Kriterien neben dem Film Premieren, Steckerlfisch-Fiasko, Ulala 2, Inwald, wählt man für das Open-Air-Programm die Filme aus? Es sind zwei Filme dabei, die heuer das Golden Ticket in Österreich mit mehr als 300 Kinobesuchern gewonnen haben, eben Prada Teil 2 und Michael. Wonach, an welchen Kriterien wählt ihr aus?
1: Es ist eine Mischung. Es ist eine Mischung aus Publikumslieblingen, die Sie gerade genannt haben. Wir trauen uns auch drüber, das Abschlussfilm Aufputztisch zu zeigen. Das war der erfolgreichste Film, der österreichische Film ever, Open Air.
0: Ich zeige es am Schluss.
1: Im Sommer.
0: Weil das Mondschein-Kino zeigt er nämlich am Anfang.
1: Wir zeigen am Schluss. Ja. Der Gary Seidel wird uns zumindest eine Videobotschaft senden. Wir versuchen noch, wenn er nicht Kabarett spielt, wird er vorbeikommen. Also das wird ein Weihnachts-Sommer-Special und schauen wir einmal, aber jedenfalls wird es eine Herausforderung. Ja. Aber wir wählen aus neue Filme, Neustarts, Publikumslieblinge, den speziellen Film tragen wir aber auch hier auf Händen. Also Sie können hier Filmperlen und exklusive Premieren auch erleben, Open-Air-Filmen, die Sie sonst nie in einem Open-Air-Kino erleben. Und natürlich muss man ein bisschen auf die Filmsprache achten. Ja. Es gibt Filme, die sind sozusagen auch nicht von der Filmsprache, vom Schnitt, von der Kamera, von der Inszenierung, drücken wir es mal so aus, nicht so Open-Air geeignet. Das tut man dann nicht. Aber die Mischung macht es ihm aus. Der Familienfilm von Minions bis ja, sagen wir, Steckerlfisch-Fiasko, die Camino-Therapie, großartig, das Film über den
0: Jakobsweg,
1: einer großen Geschichte, warum da diese zwei Menschen sich dorthin bewegen, sehr unterschiedliche. Ja. Das sind Filme, die rühren und berühren und das in einem mehr Ambiente ist, das kann nur Kino. Das kann nur Kino, was da an Emotion, an Lachen, Weinen und gemeinsamen Erleben erfüllt und erfahren und erlebt werden kann. Das ist, von dem man zehrt und zehren kann, ein halbes Jahr und manch ein ganzes Leben.
0: Gut, dann wünschen wir dem Cinema Open Air Paradiso Sommer alles Gute, dass hoffentlich mehr ausverkaufte Vorstellungen sein werden, wobei schon Mama Mia, wie erwähnt, ausverkauft sein wird. Unter cinema-paradiso/St. Pölten gibt es jeweils die genauen Beginnzeiten, meistens ab 21 Uhr, so eben als auch Tickets zu reservieren. Und ich wünsche wirklich schönen Sommer und danke fürs Interview.
1: Danke fürs Kommen, ich freue mich und ich freue mich auf einen schönen Sommer.

0: So schnell geht eine Stunde Movie Time Summer Open Air vorbei. Es war ein kurzer Ausschnitt daraus aus den ersten beiden Spielwochen im Cinema Paradiso in St. Pölten. Was soll es im Open Air Kinos? Läuft, bevor wir uns verabschieden, einen Film, den haben wir noch, und lassen dabei auch den Cast kurz sprechen. Und dieser Film startete vor wenigen Wochen Ende April in den österreichischen Kinos und avancierte zum erfolgreichsten Bio-Picture über einen Musiker, Michael Jackson, aus dem Hause der Universal Pictures. Und bevor wir jetzt kurz hineinhören, eben was schon der Cast zu erzählen hat, als auch den Trailer, und danach gibt es noch einen Ausgang musikalischer Natur, denn wir spielten die ganze Zeit schon die berühmtesten Movie-Themes. Sage ich danke fürs Zuhören, wünsche Ihnen noch eine schöne Zeit and keep reaching for the stars.
1: I knew how challenging this would be to take on playing Michael Jackson, and it was not easy. Definitely wasn't.
2: Every move matters. Every detail matters. You can't just go through a Michael Jackson move casually.
3: I met with Rich and Tone, who are Michael's choreographers, and we were wondering, can Jafar really do this? Can he really do the most iconic moves the world has seen?
4: Land like this.
1: Yeah. I'm always on the wrong side.
3: And Jafar said, just give me some time.
1: I love challenges, and I wanted to prove to myself, my family, and the filmmakers that I can do this.
5: That control of the weight shift, the smoother it's going to look.
1: I started to rehearse for hours and hours upon hours until one single move was right, dancing until my feet would bleed or them go numb. There's so many times I would wake up sore, be like, should I go rehearse? Should I just take a break and let the body relax? Then the other part of my mind would be like, no, what would Michael do?
6: Let's do it again.
1: Yeah, I missed that.
6: Yeah.
2: Jafar never stopped dancing. He was rehearsing all the way up to the moment we start filming.
7: Ganz natürlich, im Flow, alle zusammen.
1: I remember looking in the mirror right before going on stage. I had the full hair, makeup, and wardrobe, and I had a couple moments to myself just saying, like, wow, I'm really here. There's no going back. It's time to go out there and put on the best show ever.
7: Das möchte ich die Welt spüren lassen. Magie.
8: Filmtipp.
7: Du bist selbstbewusst. Du bist stark. Du bist schön. Du bist der Größte aller Zeiten.
9: Ich sag euch mal was. In diesem Leben ist man entweder ein Gewinner oder ein Verlierer. Wollt ihr euer Leben lang im Stahlwerk arbeiten, so wie ich?
10: Nein, Sir.
9: Ja, ich ganz sicher nicht. Seid ihr bereit, dafür zu kämpfen?
10: Ja, Sir.
9: Das brauche ich etwas lauter. Seid ihr bereit, dafür zu kämpfen?
10: Ja, Sir.
11: Bereit, wenn du es bist, Michael.
7: Weißt du, was ich will?
11: Du willst der größte Star der Welt sein.
9: Wir müssen aus Michaels Erfolg Kapital schlagen. Weil die Jackson-Familie die Marke ist, das ist unsere Coca-Cola. Und wir müssen anfangen zu verkaufen. Ich plane eine internationale Tour. Das hier ist erst der Anfang.
7: Ich muss nachdenken.
9: Ich sag dir, was du denken sollst.
7: Ich liebe meine Familie, aber ich will mein eigenes Ding machen. Ich habe all diese Ideen im Kopf. Und die müssen raus.
11: Dann tu's, Michael. Du bist kein kleiner Junge mehr.
7: Michael, seit deiner Geburt wusste ich, dass du anders bist. In dir scheint ein ganz besonderes Licht. Ich glaube, Musik kann die Welt verändern. Liebe verbreiten, Freude und Frieden. Das möchte ich die Welt spüren lassen. Magie.

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1: Super ist, wir fahren alle weg. Auch du, auch du, auch du, mein Freund. Und wir werden uns das aussuchen, wie wir hinfahren und hoffen auf eure Unterstützung. Sind es da wenigen Lieder, wo es mitmachen könnt, also nutzt das aus, meine Damen und Herren, nicht nachher raunzen und sagen auf, okay, wir hätten so gern mitgesungen, jetzt ist die Gelegenheit dazu. Ich fahr, du fahr.

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2: Sie meinen doch sicher Jack Daniels.
1: Du magst ihn vielleicht Jack nennen, aber wenn du ihn so lange kennst wie ich,

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